0: Also all diese Dinge gehen wir jetzt an und gehören der Vergangenheit an. Also ich finde das eine Riesenerleichterung.
1: Die Schufa speichert offenbar Millionen alte Verbraucherdaten länger als bislang bekannt. Dafür nutzt die Auskunftei eine Art Schattendatenbank. Das zeigen Recherchen unter anderem der Süddeutschen Zeitung. Die Schufa meint, alles rechtens, die Infos seien für Tests. Verbraucherschützer warnen aber vor möglichem Datenmissbrauch. 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
3: Auf der A72 Zwickau Richtung Plauen liegen zwischen Zwickau West und Reichenbach Reifenteile auf der Straße. Staus und Blitzer immer melden an unsere kostenfreie Hotline 0800 0815 200. Das Wetter im Freistaat. Wenig Wolken bis wolkig ist es gerade. Erstmal bleibt es trocken, später können vereinzelt Schauer und auch Gewitter dazukommen, in der Oberlausitz am ehesten. Die Temperaturen liegen aktuell zwischen 18 und 12 Grad. Heute gibt's Sonne und Wolken, meist trocken, aber ab und zu mal ein Schauer, dazu maximal 26 bis 29 Grad.
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2: Um 2.30 Uhr, ich bin Silas Quiring. Das WM-Finale ist komplett. Spanien trifft am Sonntag auf Argentinien. Die Südamerikaner setzten sich im zweiten Halbfinale am Abend gegen England durch. Superstar Messi legte in der Schlussphase gleich zwei Treffer auf und drehte das Spiel damit zum 2:1 Endstand. Die Argentinier haben damit weiter die Chance, als erstes Team seit über 60 Jahren den Titel zu verteidigen. Jetzt ist also alles angerichtet fürs große Finale. Das Endspiel gegen Spanien steigt am Sonntagabend in New York, New Jersey, inklusive fulminanter Halftime-Show. Nach der Schießerei in der Dresdner Friedrichstadt spricht die Polizei von einem glimpflichen Ausgang. Ein 41-Jähriger soll mit einer Waffe auf Menschen gezielt haben. Anschließend schoss er in Richtung Polizei. Die Beamten erwiderten das Feuer und nahmen den Mann fest. Bis auf ihn wurde niemand verletzt. Polizeisprecher Marco Laske sagte uns:
3: Der Einsatz der Dienstwaffe ist natürlich eine Sache, die wir am wenigsten als Polizei wollen. Dementsprechend werden die Kollegen auch im Nachgang entsprechend betreut. Und es gehört auch zur Wahrheit dazu, dass wir natürlich auch prüfen werden, ob der Einsatz der Dienstwaffe hier rechtmäßig war. Aber nach den mir vorliegenden Informationen gibt es daran keinen Zweifel.
2: Fluch und Segen gleichzeitig. Das sind wohl TikTok, Instagram und Co. für Jugendliche. In einer neuen Studie sagen gut 80% der 14- bis 17-Jährigen, dass sie viel auf Social Media lernen. Mehr als 70% sagen aber auch, dass sie so von wichtigen Dingen abgelenkt werden. Ein Social Media Verbot für bestimmte Altersgruppen sieht gut die Hälfte skeptisch. Knapp die Hälfte sagt aber auch, dass sie Generationen, die ohne Social Media aufgewachsen sind, beneiden. Perso und Reisepass sollen künftig online beantragt werden können. Unternehmen sollen von weniger Berichtspflichten profitieren. Die Bundesregierung hat ein großes Maßnahmenpaket zum Bürokratieabbau auf den Weg gebracht. Auch beim Arztbesuch soll Papier und Fax bald eine kleinere Rolle spielen. Überweisungen sollen zum Beispiel elektronisch ablaufen. Bundesdigitalminister Wildberger:
4: Wenn Sie teilweise Röntgenaufnahmen müssen, dann gibt es ja diese großen Umschläge. Wenn Sie ins Auto einsteigen, weil der so groß ist, setzen Sie sich drauf, dann haben Sie schon Knick. Ist ja der Wahnsinn. Und das Schlimmste ist, teilweise läuft man dann noch mit so einem Stick rum, wo dann die Röntgenbilder gegebenenfalls drauf sind. Ist auch von der Sicherheit nicht so richtig gut. Also all diese Dinge gehen wir jetzt an und gehören der Vergangenheit an. Also ich finde das eine Riesenerleichterung.
2: Die Schufa speichert offenbar Millionen alte Verbraucherdaten länger als bislang bekannt. Dafür nutzt die Auskunftei eine Art Schattendatenbank. Das zeigen Recherchen unter anderem der Süddeutschen Zeitung. Die Schufa meint, alles rechtens, die Infos seien für Tests. Verbraucherschützer warnen aber vor möglichem Datenmissbrauch. 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
5: Auf der A72 Zwickau Richtung Plauen liegen zwischen Zwickau West und Reichenbach Reifenteile auf der Autobahn. Staus und Blitzer immer melden an unsere kostenfreie Hotline 0800 0815 200. Das Wetter im Freistaat. Wenig Wolken bis wolkig ist es gerade. Erstmal bleibt es trocken, später können vereinzelt Schauer und auch Gewitter dazukommen, in der Oberlausitz am ehesten. Die Temperaturen liegen aktuell zwischen 18 und 12 Grad. Heute gibt's Sonne und Wolken, meist trocken, aber ab und zu mal ein Schauer, dazu maximal 26 bis 29 Grad.
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3: Um 3 Uhr, ich bin Silas Quiring. Kurz konnten die Engländer träumen vom ersten WM-Finale seit 60 Jahren. Am Ende freut sich aber Argentinien. Die Südamerikaner entschieden das zweite Halbfinale am Abend mit 2:1 für sich. Vor allem in der ersten Hälfte herrschte aber eher noch Chancenflaute. Beide Teams beackerten sich gegenseitig. Kurz nach der Pause dann der Treffer für England. Dann drehte Argentinien aber Minute für Minute den Druck rauf, bis in der 85. der Ausgleich und in der Nachspielzeit der Siegtreffer fiel. Beide vorbereitet von Lionel Messi. Der trifft mit seiner Mannschaft also am Sonntag im Finale auf Spanien. Kanzler Merz hat die geplanten Einschnitte beim Unterhaltsvorschuss verteidigt. Das sei finanziell nicht mehr zu stemmen, sagte Merz bei der Sommerpressekonferenz in Berlin. Mehr von Jana Klonikowski.
4: Die Regierung will den Unterhalt für 16- und 17-Jährige nicht mehr vorstrecken, wenn ein unterhaltspflichtiges Elternteil nicht zahlt. Die endgültigen Planungen sind da aber noch nicht abgeschlossen, so Merz. Er verteidigte auch weitere Einschnitte, die durch Reformen auf die Menschen im Land zukommen. Ziel sei es immer, die Wirtschaft zu stärken. Generell hat sich Merz bei dieser Pressekonferenz sehr nüchtern präsentiert. Platz für Scherze, wie bei früheren Kanzler-Sommerpressekonferenzen, gab es nicht.
3: Mit einem neuen Maßnahmenpaket will die Bundesregierung der Bürokratie an den Kragen. Unter anderem sollen Gespräche mit dem Jobcenter künftig auch per Videocall möglich sein und E-Autofahrer brauchen die grüne Umweltplakette nicht mehr. Bundestag und Bundesrat müssen den Plänen noch zustimmen. Weltuntergangsstimmung in Toronto. Der Rauch von schweren Waldbränden in der Region ist bis in die kanadische Millionenmetropole gezogen. Deswegen leuchtet der Himmel dort jetzt orange und Toronto hat die schlechteste Luftqualität weltweit. Die Behörden rufen die Bewohner auf, in ihren Wohnungen zu bleiben. Die Verbraucherzentrale Sachsen warnt vor Rechnungen für angebliche Online-Abos. Betroffene sollen nichts vorschnell überweisen. Hinter den vielen E-Mail-Rechnungen steckt oft dieselbe Firma aus Hongkong. Die chinesische Firma droht Betroffenen unter anderem mit Schufa-Einträgen. Robert Kluttig von der Verbraucherzentrale Sachsen sagte uns:
5: Betroffenen raten wir natürlich, wenn die Mail oder der Absender ihnen nichts sagt, dann natürlich unabhängigen Rat einholen, auf jeden Fall nicht bezahlen und die Forderung erstmal schriftlich zurückweisen.
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6: Nichts los im Moment, die Straßen in Sachsen sind frei. Staus und Blitzer immer melden an unsere kostenfreie Hotline 0800 0815 200. Das Wetter im Freistaat. Wenig Wolken bis wolkig ist es gerade. Erstmal bleibt es trocken. Später können vereinzelt Schauer und auch Gewitter dazukommen, in der Oberlausitz am ehesten. Die Temperaturen liegen aktuell zwischen 18 und 12 Grad. Heute gibt's Sonne und Wolken, meist trocken, aber ab und zu mal ein Schauer. Dazu maximal 26 bis 29 Grad.
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3: Um 3.30 Uhr, ich bin Silas Quiring. Kurz konnten die Engländer träumen vom ersten WM-Finale seit 60 Jahren. Am Ende freut sich aber Argentinien. Die Südamerikaner entschieden das zweite Halbfinale am Abend mit 2:1 für sich. Vor allem in der ersten Hälfte herrschte aber eher noch Chancenflaute. Beide Teams beackerten sich gegenseitig. Kurz nach der Pause dann der Treffer für England. Dann drehte Argentinien aber Minute für Minute den Druck rauf, bis in der 85. der Ausgleich und in der Nachspielzeit der Siegtreffer fiel. Beide vorbereitet von Lionel Messi. Der trifft mit seiner Mannschaft also am Sonntag im Finale auf Spanien. Kanzler Merz hat die geplanten Einschnitte beim Unterhaltsvorschuss verteidigt. Das sei finanziell nicht mehr zu stemmen, sagte Merz bei der Sommerpressekonferenz in Berlin. Mehr von Jana Klonikowski.
4: Die Regierung will den Unterhalt für 16- und 17-Jährige nicht mehr vorstrecken, wenn ein unterhaltspflichtiges Elternteil nicht zahlt. Die endgültigen Planungen sind da aber noch nicht abgeschlossen, so Merz. Er verteidigte auch weitere Einschnitte, die durch Reformen auf die Menschen im Land zukommen. Ziel sei es immer, die Wirtschaft zu stärken. Generell hat sich Merz bei dieser Pressekonferenz sehr nüchtern präsentiert. Platz für Scherze, wie bei früheren Kanzler-Sommerpressekonferenzen, gab es nicht.
3: Mit einem neuen Maßnahmenpaket will die Bundesregierung der Bürokratie an den Kragen. Unter anderem sollen Gespräche mit dem Jobcenter künftig auch per Videocall möglich sein und E-Autofahrer brauchen die grüne Umweltplakette nicht mehr. Bundestag und Bundesrat müssen den Plänen noch zustimmen. Weltuntergangsstimmung in Toronto. Der Rauch von schweren Waldbränden in der Region ist bis in die kanadische Millionenmetropole gezogen. Deswegen leuchtet der Himmel dort jetzt orange und Toronto hat die schlechteste Luftqualität weltweit. Die Behörden rufen die Bewohner auf, in ihren Wohnungen zu bleiben. Die Verbraucherzentrale Sachsen warnt vor Rechnungen für angebliche Online-Abos. Betroffene sollen nichts vorschnell überweisen. Hinter den vielen E-Mail-Rechnungen steckt oft dieselbe Firma aus Hongkong. Die chinesische Firma droht Betroffenen unter anderem mit Schufa-Einträgen. Robert Kluttig von der Verbraucherzentrale Sachsen sagte uns:
5: Betroffenen raten wir natürlich, wenn die Mail oder der Absender ihnen nichts sagt, dann natürlich unabhängigen Rat einholen, auf jeden Fall nicht bezahlen und die Forderung erstmal schriftlich zurückweisen.
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6: Es gibt gerade keine Staus, ihr kommt entspannt durch. Staus und Blitzer immer melden an unsere kostenfreie Hotline 0800 0815 200. Das Wetter im Freistaat. Wenig Wolken bis wolkig ist es gerade. Erstmal bleibt es trocken, später können vereinzelt Schauer und auch Gewitter dazukommen, in der Oberlausitz am ehesten. Die Temperaturen liegen aktuell zwischen 18 und 12 Grad. Heute gibt's Sonne und Wolken, meist trocken, aber ab und zu mal ein Schauer, dazu maximal 26 bis 29 Grad.
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3: Um 4 Uhr, ich bin Silas Quiring. Das WM-Finale ist komplett. Spanien trifft am Sonntag auf Argentinien. Die Südamerikaner setzten sich im zweiten Halbfinale am Abend gegen England durch. Superstar Messi legte in der Schlussphase gleich 2 Treffer auf und drehte das Spiel damit zum 2:1 Endstand. Die Argentinier haben damit weiter die Chance, als erstes Team seit über 60 Jahren den Titel zu verteidigen. Jetzt ist also alles angerichtet fürs große Finale. Das Endspiel gegen Spanien steigt am Sonntagabend in New York, New Jersey, inklusive fulminanter Halftime-Show. Polizeischüsse haben in Dresden offenbar Schlimmeres verhindert. Ein 41-Jähriger soll in der Friedrichstadt mit einer Waffe auf Menschen gezielt haben. Als die Polizei kam, feuerte er in Richtung der Beamten. Mehrere Polizisten erwiderten das Feuer und nahmen den Mann fest. Bis auf ihn wurde niemand verletzt. Polizeisprecher Marco Laske.
4: Zu der Motivationslage des Mannes können wir noch keine abschließende Aussage treffen. Fest steht aber, dass der Mann kurz nach der Tat einen islamischen Gebetsausspruch getätigt hat. Ob dieses im Zusammenhang mit dieser Tat zu bringen ist, möchte ich an der Stelle noch nicht bewerten. Hier sind noch weitere Ermittlungen notwendig.
3: Der Überweisungsschein beim Arzt soll digital werden, der Perso künftig online beantragt werden können. Die Bundesregierung hat ein großes Maßnahmenpaket zum Bürokratieabbau auf den Weg gebracht. Auch Unternehmen sollen entlastet werden, indem zahlreiche Berichtspflichten wegfallen. Fluch und Segen gleichzeitig. Das sind wohl TikTok, Instagram und Co. für Jugendliche. Eine neue Studie hat sich mit dem Social-Media-Konsum von 14- bis 17-Jährigen beschäftigt. Jana Klonikowski berichtet.
5: In dieser Studie sagen 80%, dass sie viel auf Social Media lernen. Mehr als 70% sagen aber auch, dass sie so von wichtigeren Dingen abgelenkt werden. Viele fühlen sich durch Social Media mit anderen verbunden. Besonders Mädchen fühlen sich aber auch unter Druck gesetzt durch den Vergleich mit anderen. Knapp die Hälfte der Befragten sagt, dass die Generationen, die ohne Social Media aufgewachsen sind, beneiden.
3: Die Schufa speichert offenbar Millionen alte Verbraucherdaten länger als bislang bekannt. Dafür nutzt die Auskunftei eine Art Schattendatenbank. Das zeigen Recherchen unter anderem der Süddeutschen Zeitung. Die Schufa meint, alles rechtens, die Infos seien für Tests. Verbraucherschützer warnen aber vor möglichem Datenmissbrauch.
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7: Es gibt gerade keine Staus, ihr kommt entspannt durch. Staus und Blitzer immer melden an unsere kostenfreie Hotline 0800 0815 200. Das Wetter im Freistaat. Wenig Wolken bis wolkig ist es gerade. Erstmal bleibt es trocken, später können vereinzelt Schauer und auch Gewitter dazukommen, in der Oberlausitz am ehesten. Die Temperaturen liegen aktuell zwischen 18 und 12 Grad. Heute gibt's Sonne und Wolken, meist trocken, aber ab und zu mal ein Schauer, dazu maximal 26 bis 29 Grad.
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2: Um 4.30 Uhr, ich bin Silas Quiring. Das WM-Finale ist komplett. Spanien trifft am Sonntag auf Argentinien. Die Südamerikaner setzten sich im zweiten Halbfinale am Abend gegen England durch. Superstar Messi legte in der Schlussphase gleich zwei Treffer auf und drehte das Spiel damit zum 2:1 Endstand. Die Argentinier haben damit weiter die Chance, als erstes Team seit über 60 Jahren den Titel zu verteidigen. Jetzt ist also alles angerichtet fürs große Finale. Das Endspiel gegen Spanien steigt am Sonntagabend in New York, New Jersey, inklusive fulminanter Halftime-Show. Polizeischüsse haben in Dresden offenbar Schlimmeres verhindert. Ein 41-Jähriger soll in der Friedrichstadt mit einer Waffe auf Menschen gezielt haben. Als die Polizei kam, feuerte er in Richtung der Beamten. Mehrere Polizisten erwiderten das Feuer und nahmen den Mann fest. Bis auf ihn wurde niemand verletzt. Polizeisprecher Marco Laske.
3: Zu der Motivationslage des Mannes können wir noch keine abschließende Aussage treffen. Fest steht aber, dass der Mann kurz nach der Tat einen islamischen Gebetsausspruch getätigt hat. Ob dieses im Zusammenhang mit dieser Tat zu bringen ist, möchte ich an der Stelle noch nicht bewerten. Hier sind noch weitere Ermittlungen notwendig.
2: Der Überweisungsschein beim Arzt soll digital werden, der Perso künftig online beantragt werden können. Die Bundesregierung hat ein großes Maßnahmenpaket zum Bürokratieabbau auf den Weg gebracht. Auch Unternehmen sollen entlastet werden, indem zahlreiche Berichtspflichten wegfallen. Fluch und Segen gleichzeitig. Das sind wohl TikTok, Instagram und Co. für Jugendliche. Eine neue Studie hat sich mit dem Social-Media-Konsum von 14- bis 17-Jährigen beschäftigt. Jana Klonikowski berichtet.
4: In dieser Studie sagen 80%, dass sie viel auf Social Media lernen. Mehr als 70% sagen aber auch, dass sie so von wichtigeren Dingen abgelenkt werden. Viele fühlen sich durch Social Media mit anderen verbunden. Besonders Mädchen fühlen sich aber auch unter Druck gesetzt durch den Vergleich mit anderen. Knapp die Hälfte der Befragten sagt, dass die Generationen, die ohne Social Media aufgewachsen sind, beneiden.
2: Die Schufa speichert offenbar Millionen alte Verbraucherdaten länger als bislang bekannt. Dafür nutzt die Auskunftei eine Art Schattendatenbank. Das zeigen Recherchen unter anderem der Süddeutschen Zeitung. Die Schufa meint, alles rechtens, die Infos seien für Tests. Verbraucherschützer warnen aber vor möglichem Datenmissbrauch.
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6: Im Moment ist alles frei auf den Straßen bei uns in Sachsen. Es gibt keine Staus. Staus und Blitzer immer melden an unsere kostenfreie Hotline 0800 0815 200. Das Wetter im Freistaat. Wenig Wolken bis wolkig ist es gerade. Erstmal bleibt es trocken. Später können vereinzelt Schauer und auch Gewitter dazukommen, in der Oberlausitz am ehesten. Die Temperaturen liegen aktuell zwischen 18 und 12 Grad. Heute gibt's Sonne und Wolken, meist trocken, aber ab und zu mal ein Schauer, dazu maximal 26 bis 29 Grad.
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1: Hallo, ich bin Daniel Heinzer. Neulich hörte ich es wieder jemanden sagen. Achtung, es gibt nichts Schlimmeres als zu weich gekochte Nudeln. Das geht gar nicht. Ich höre das in letzter Zeit immer häufiger. Leute wollen sagen, dass sie irgendetwas nicht mögen, nicht gut finden und beginnen mit: Es gibt nichts Schlimmeres als dies oder das. Socken über Sandalen oder kalten Kaffee oder einen Wurm im Apfel. Ja, klar, das ist alles ärgerlich oder fragwürdig, aber es gibt echt nichts Schlimmeres? Ich denke mir dann manchmal, erzähl das mal einem, der gerade eine doofe Diagnose beim Arzt bekommen hat oder gerade trauert. Ja, das ist auch nicht fair, dann mit so einer Keule zu kontern, und ich sag das ja auch gar nicht in echt. Ich bin einfach dafür, sprachlich etwas abzurüsten. Wenn mich etwas ärgert, dann kann ich das sagen. Ich muss es ja nicht gleich einleiten mit: Es gibt nichts Schlimmeres als dies oder das. Ich glaube, das bessert auch die eigene Laune und verändert meine Sicht auf die Welt.
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3: Um 5 Uhr, ich bin Silas Quiring. Kurz konnten die Engländer

0: Vom ersten WM-Finale seit 60 Jahren. Am Ende freut sich aber Argentinien. Die Südamerikaner entschieden das zweite Halbfinale am Abend mit 2:1 für sich. Vor allem in der ersten Hälfte herrschte aber eher noch Chancenflaute. Beide Teams beackerten sich gegenseitig. Kurz nach der Pause dann der Treffer für England. Dann drehte Argentinien aber Minute für Minute den Druck rauf, bis in der 85. der Ausgleich und in der Nachspielzeit der Siegtreffer fiel. Beide vorbereitet von Lionel Messi. Der trifft mit seiner Mannschaft also am Sonntag im Finale auf Spanien. Kanzler Merz hat die geplanten Einschnitte beim Unterhaltsvorschuss verteidigt. Das sei finanziell nicht mehr zu stemmen, sagte Merz bei der Sommerpressekonferenz in Berlin. Mehr von Jana Klunikowski.
1: Die Regierung will den Unterhalt für 16- und 17-Jährige nicht mehr vorstrecken, wenn ein unterhaltspflichtiges Elternteil nicht zahlt. Die endgültigen Planungen sind da aber noch nicht abgeschlossen, so Merz. Er verteidigte auch weitere Einschnitte, die durch Reformen auf die Menschen im Land zukommen. Ziel sei es immer, die Wirtschaft zu stärken. Generell hat sich Merz bei dieser Pressekonferenz sehr nüchtern präsentiert. Platz für Scherze, wie bei früheren Kanzler-Sommerpressekonferenzen, gab es nicht.
0: Mit einem neuen Maßnahmenpaket will die Bundesregierung der Bürokratie an den Kragen. Unter anderem sollen Gespräche mit dem Jobcenter künftig auch per Videocall möglich sein und E-Autofahrer brauchen die grüne Umweltplakette nicht mehr. Bundestag und Bundesrat müssen den Plänen noch zustimmen. Sachsens Katastrophenschutzeinheiten bekommen Verstärkung. In Plauen sind 6 neue Einsatzleitwagen übergeben worden und die werden künftig in allen Regionen eingesetzt. Isabel Sperlich berichtet.
2: Ja, konkret wird jeweils eins der topmodernen Fahrzeuge in den Landkreisen Leipzig, Zwickau, Mittelsachsen, Bautzen, Görlitz und dem Erzgebirgskreis stationiert. Sie sollen die Einsatzleitung bei Großeinsätzen und schwierigen Lagen unterstützen. Damit will sich der Freistaat zum Beispiel besser gegen große Waldbrände wappnen. Insgesamt wurden 11 neue Einsatzleitwagen für rund 7,7 Millionen Euro bestellt. 5 sind bereits seit letzten November in Aktion.
0: Weltuntergangsstimmung in Toronto. Der Rauch von schweren Waldbränden in der Region ist bis in die kanadische Millionenmetropole gezogen. Deswegen leuchtet der Himmel dort jetzt orange und Toronto hat die schlechteste Luftqualität weltweit. Die Behörden rufen die Bewohner auf, in ihren Wohnungen zu bleiben.
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5: Auf der A4 Chemnitz Richtung Dresden, Vorsicht. Zwischen dem Dreieck Nossen und Wilsdruff sind Leute auf der Autobahn unterwegs und außerdem steht da ein kaputter LKW. Staus und Blitzer immer melden an unsere kostenfreie Hotline 0800 0815 200. Das Wetter im Freistaat. Mit Sonne und Wolken geht's heute Morgen los. Meistens bleibt's erstmal trocken. Im Lauf des Tages kann aber vereinzelt ein Schauer dabei sein. Und in der Oberlausitz sind auch mal Gewitter drin, teils mit Starkregen. Dazu wird's richtig warm. Die Höchstwerte liegen zwischen 27 und 30 Grad. Morgen bleiben die Wolken öfter hängen. Dazu wieder Schauer und Gewitter, maximal 28 Grad.
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6: Kommt gut in diesen noch frühen Donnerstagmorgen rein und zwar mit der Band, die viele von uns bisher anscheinend immer falsch ausgesprochen haben. Richtig ist das hier.
7: Depeche Mode.
6: Wie war's, Dave Gahan?
7: Depeche Mode.
6: Na gut, hier sind sie mit Just Can't Get Enough und zwar die weltbekannten
7: Depeche Mode
6: bei RSA.

Guten Morgen an alle, die gleich in der Laube geschlafen haben. Hier ist RSA. Aktuell haben wir massig Gurken und Zucchini im Garten. Aber auch an den Winter könnt ihr schon mal denken. Die Top 3 Pflanzen, die ihr jetzt sehen könnt und die auch im Wintergarten noch Freude an was Essbarem bei euch auslösen. Platz 3, vielleicht kennt ihr es, Tazoi, der Rosettenpackchoi. Das ist so ein mild würziges Blattgemüse, ähnlich wie Spinat. Liebt kühle Temperaturen, jetzt ziehen, aussehen, ab Anfang August im Winter Freude haben. Platz 2, was ihr auf jeden Fall sehen könnt und im Wintergarten noch Freude an was Essbarem habt, schwarzer Rettich. Würzig scharf, ihr kennt es vielleicht, lässt sich hervorragend einlagern und gilt auch wirklich als ein sehr gutes Hausmittel gegen Husten, schwarzer Rettich. Und Platz 1, was ab jetzt so langsam wieder geht und bis in den Winter auf jeden Fall rein im Garten ist, claro, Feldsalat. Der wird ab jetzt bis Oktober ausgesät. Feldsalat ist extrem frosthart, super vitaminreich. Kleiner Tipp für jetzt, da er bei über 20 Grad wirklich schwer keimt, die Samen vorab 1 bis 2 Tage in den Kühlschrank legen und im Halbschatten oder in der Abendkühle aussehen. Und dann wird's was mit dem grünen Daumen, hier gesponsert von der

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1: Um 5.30 Uhr, ich bin Philipp Rösler. Argentinien steht erneut im WM-Finale. Gegen England drehten die Südamerikaner in einer furiosen Schlussphase das Spiel und siegten am Ende mit 2:1. Doppelter Vorlagengeber war Lionel Messi. Für die Argentinier lebt also der Traum von der Titelverteidigung. Am Sonntag geht's im Finale gegen Spanien. Wie kann KI künftig den Ärzten in Sachsen helfen? Das wird ab Herbst in der Zukunftspraxis Mitteldeutschland erforscht, die gerade in Leipzig entsteht. Sie soll digitale Technik für die Patientenversorgung und die Datenverwaltung testen. Dahinter steht das Leipziger Institut für Allgemeinmedizin. Das aktuelle Niedrigwasser vermasselt den Elbdampfern die Tour. Fahrten sind heute und morgen nur in Dresden möglich, stündlich zwischen 10 und 16 Uhr. Alle anderen Linien sind außer Betrieb. In Dresden steht die Elbe momentan fast einen Meter unter dem Normalwert. 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
2: Auf der A9 Nürnberg Richtung Halle-Leipzig liegt zwischen Schleiz und Dittersdorf Reifenteile auf der Autobahn. Staus und Blitzer immer melden an unsere kostenfreie Hotline 0800 0815 200. Das Wetter im Freistaat. Mit Sonne und Wolken geht's heute Morgen los. Meistens bleibt's erstmal trocken. Im Lauf des Tages kann aber vereinzelt ein Schauer dabei sein. Und in der Oberlausitz sind auch mal Gewitter drin, teils mit Starkregen. Dazu wird's richtig warm. Die Höchstwerte liegen zwischen 27 und 30 Grad. Morgen bleiben die Wolken öfter hängen. Dazu wieder Schauer und Gewitter, maximal 28 Grad.
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3: Guten Morgen, schönes Wachwerden, Sachsen. Wie war das?
4: Stimmung!
3: Naja, gucken wir mal. Wir können es zumindest mal probieren jetzt mit Shakin' Stevens Softcell Enigma. Und der erste Kaffee geht besser rein zu Mike Oldfield, jetzt bei RSA.

Gewittertierchen, Gewitterwürmchen, Gewitterfliegen, Fransenflügler sagen auch manche, aber eigentlich heißen sie Tripse. Und sie verstecken sich immer an den Tagen ohne Wind, weil sie nicht selbstständig fliegen können. Hier ist der erste Klugschisser morgen. Der Funfact zum Weitererzählen, damit ihr gleich gutes Schnackmaterial auf der Arbeit habt. Jeder von uns kennt es, an einem schwülwarmen Sommertag, kaum zieht ein Gewitter auf, kleben einem diese kleinen Würmchen auf der Haut. Und da die nicht selbstständig fliegen können, lassen die sich vom Wind und der Thermik immer zur nächsten Nahrungsquelle tragen. Und normalerweise schweben die in viel höheren Luftschichten, aber bei Gewitter sinken die, genau wie auch andere Insekten, auf uns herab. Gewittertierchen, die jucken zwar, beißen uns auch mal, sind aber total ungefährlich, denn glücklicherweise sind nicht wir ihre Nahrungsquelle, sondern Pflanzen. Der RSA Klugschiss, immer 6:40 Uhr, 8:40 Uhr, frische Folge hier bei den RSA.

0: Buongiorno Freistaat, hier sind die RSA Muntermacher. Wenn ihr ins Ausland düst, macht vorsichtig, aber RSA bereitet euch vor.
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0: Ist man in einem anderen Land, wird's mit der Verständigung manchmal ein bisschen holprig und schwierig und es kann wirklich schnell passieren, dass man vor allem als Tourist sofort im Fettnäpfchen landet. Zum Beispiel in Spanien. Da lauert eine Sprachfalle. Wir hören es uns mal an, wie wir es sagen würden.
2: Buenos dias. Hier, sagen wir mal, La Mer. Wo ist La Mer?
0: Na, wenn man mal wissen will, wo geht's denn hier an die Küste? Wo kann man mal ein bisschen baden gehen? Also, das ist ja eine verständliche Frage. Aber das solltet ihr lieber nicht sagen, empfiehlt unser Muttersprachler Matteo. Nicht La Mer.
3: Das ist ganz etwas anderes. Du meinst vielleicht El Mar, das Meer. La Mer heißt eigentlich lecken.
0: Und das, ich würde es einfach nicht empfehlen. Also bitte nicht La Mer sagen, sondern
3: El Mar.
0: Nächste Sprachfalle heute aus Frankreich. Frische Folge 7:10 Uhr bei RSA.

Guten Morgen, Freistaat, RSA, kurz vor um 6. Es gibt anscheinend eine neue Regel im Fußball, und zwar Argentinien schießt die meisten Tore immer in den letzten 10 Minuten. Ist das krass. Das WM-Finale steht fest, Spanien trifft auf Argentinien, England gestern verloren gegen die Jungs rund um Messi.

0: langen Fußballabend. Jetzt erstmal langsam wach werden. Da helfen wir euch doch bei RSA. Das war mir kurz jetzt die Spaß machen und mehr 80er Mucke. Ah, diese schöne Melodie. Herrlich. Habt ihr gleich ein Ohrwurm für diesen Donnerstag hier mit RSA? Ich bin der Neumi, hallo.
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2: Um 6 Uhr. Ich bin Philipp Rösler. Das WM-Finale ist komplett. Spanien trifft am Sonntag auf Argentinien. Die Südamerikaner setzten sich im zweiten Halbfinale gegen England durch. Superstar Messi legte in der Schlussphase gleich 2 Treffer auf und drehte das Spiel zum 2:1 Endstand. Die Argentinier haben damit weiter die Chance, als erstes Team seit über 60 Jahren den Titel zu verteidigen. Das Endspiel gegen Spanien steigt am Sonntagabend inklusive fulminanter Halftime-Show. Wie kann KI in Zukunft die Ärzte in Sachsen unterstützen? Das wird ab Herbst in der Zukunftspraxis Mitteldeutschland erforscht, die gerade in Leipzig entsteht. Sie soll neue Technologien für die ambulante Patientenversorgung testen und zunächst die digitalen Grundlagen schaffen. Markus Bleckwen vom Institut für Allgemeinmedizin sagte uns.
3: Wenn das alles läuft, also wenn wir wirklich real Karten einlesen können, wenn wir elektronische Patientenakte bestücken können, wenn das alles läuft, dann gucken wir eben Richtung KI, zum Beispiel eben diese Dokumentationstools, aber auch Diagnosetools oder ein Telefonassistent, der Ihre Anrufe entgegennimmt.
2: Die Zukunftspraxis ist sachsenweit einzigartig. 3 Monate nach ihrer Festnahme ist die Rechtsextremistin Mala Svenja Liebig nach Sachsen ausgeliefert worden. Liebig hatte unter anderem wegen Volksverhetzung 1,5 Jahre Haft kassiert, tauchte aber unter. Im April wurde sie in Tschechien gefasst. Jetzt sitzt Liebig im Chemnitzer Frauengefängnis. Fluch und Segen gleichzeitig, das sind wohl TikTok, Instagram und Co. für Jugendliche. In einer neuen Studie sagen gut 80% der 14- bis 17-Jährigen, dass sie viel auf Social Media lernen. Mehr als 70% sagen aber auch, dass sie so von wichtigen Dingen abgelenkt werden. 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
0: 2 Minuten nach 6 der RSA-Verkehrsreport. Bitte obachte auf der A9. Nürnberg-Berlin zwischen Schleiz und Dittersdorf. Hier Reifenteile auf der Autobahn. Bitte obacht Leitkegel auf der Autobahn und zwar A9 in Richtung Berlin bei Großkugel. Und Blitzer haben wir auch schon. Toni hat gemeldet, vielen Dank. Und zwar in Hohenstein-Ernsthal stehen sie. Limbacher Straße hier stadteinwärts. Ihr habt auch was? Gebt's gerne an die anderen weiter und zwar über uns. Kostenfrei, versteht sich. 0800 0815 200. Vielen Dank. Das Wetter im Freistaat in Morgenröte Rautenkranz 13 Grad, Ratten 13, Torgau 15 Grad. Es ist noch Pulliwetter. Frühnebel haben wir vielerorts. Ansonsten gibt es heute Sonne und Wolken im Wechsel. Zum Abend einzelne Schauer und Gewitter. Das Ganze bei maximal 29 Grad.
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0: Guten Morgen, Freistaat. Heute machen wir den Hans Kuck in die Luft. Warum ihr jetzt schon an die Sonnenfinsternis im August denken dürft, das hört ihr 6.20 Uhr bei RSA. Jetzt packt erstmal die Badehose ein für nach der Arbeit. Das lohnt sich heute nochmal. Und jetzt Abflug in den Betrieb. Und zwar mit Carly Simon, Bad Boys Blue, Roxette, Cora. Und ihr hört schon, die wunderschöne, ob die Lippen nur echt waren oder nicht, Jennifer Rush von 85. Es war Destiny hier bei den RSA-Muttermachern. Hallöchen. 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

Na, guten Morgen an alle, die von den Tauben wieder wachgegurt wurden. Wenn ihr jetzt sowieso schon in diesem Donnerstag gelandet seid, dann bleibt doch gleich dran hier bei RSA. Es ist 6:10 Uhr. Es ist die Urlaubszeit, da sind viele weg. Ihr kennt das, da muss man auf der Arbeit mal einspringen. Und das war in der Musikgeschichte nicht anders. Die prominenten Aushilfen diese Woche bei RSA, also die Megastars, die man im Hintergrund hört. Jetzt mit dem Song von Carly Simon, der kurz vor der Fertigstellung doch nochmal umgemodelt wurde. Und zwar, weil einem ganz, ganz Großen langweilig war. Er hatte einen freien Nachmittag, rief bei seiner guten Freundin Carly Simon im Studio an, fragte, hey, wie geht's, was machst du? Naja, wir nehmen gerade den Hintergrundgesang für mein neues Lied auf. Na, lass mal hören, da komme ich da gleich mal vorbei. Und aus diesem Rumkommen wurde ein Ich sing dir auch gern deinen Chorus selber ein. Der Rockstar, dem langweilig war und der damit auch auf der Platte landete, ist keine andere als Mick Jagger. Hier ist er als Background-Sänger, die Stimme der Rolling Stones bei You're So Vain. Absoluter Kulthit, der Laune macht aus 73, hier bei RSA.

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So eine Sonnenfinsternis gibt es erst wieder in 55 Jahren. Also solltet ihr da dabei sein. Guten Morgen Sachsen, 6:19 Uhr. Hier auf dem Donnerstag im Kalender könnt ihr schon mal ein großes Kreuz machen. Und zwar für den 12. August. Da gibt es in Sachsen eine Sonnenfinsternis mit 85% Verdunkelung. Und damit ihr gut gucken könnt, besorgt euch jetzt schon die richtige Brille dafür, weil kurz vorher sind die im Laden immer ausverkauft. Sonnenfinsternisbrillen gibt's schon für 2 Euro beim Optiker eures Vertrauens oder ihr macht gleich eine Großbestellung für die Nachbarschaft im Internet. Ganz wichtig ist, damit eure Augen gesund bleiben bei der Sonnenfinsternis, wenn ihr da reinguckt, die Brillen brauchen eine ISO-Norm und das CE-Zeichen. ISO-Norm, CE-Zeichen, wenn es das ist, kannst du reingucken wie sonst was. Freunde, jetzt gibt's erstmal Sonnenschein aus dem Radio. Bee Gees, You Win Again. Und manchmal braucht es nur 2 Leute für einen absoluten Welterfolg. Und das war 1989 der absolute Fall. Hier ist Roxette mit Dangerous bei RSA. Kultet, der absolut Laune macht. Mehr 80er-Mucke.

0: Naja.
1: Zweite Ferienwoche auch schon fast wiederum. RSA hier. Viele Grüße an alle, die auch gerade die Schulanfänge vorbereiten, damit eure Nerven gleich morgens ein gutes Grundgerüst bekommen. Hat RSA Kult jetzt die Laune machen für euch. Wir haben den RSA-Mix wieder angefasst, haben wir euch gefragt, was sollen wir spielen, und ihr habt wie immer 1A-Musikgeschmack bewiesen. Bis um 7 machen wir keine Minute, machen Joan Jett und natürlich das Lied, von dem es nur ein Original gibt. Kult jetzt die Spaß machen. Mehr 80er-Mucke. Unser Credo hier bei RSA, also macht auf der Arbeit wieder laut, lohnt sich immer wieder.
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15: Um 6.30 Uhr, ich bin Philipp Rösler. Das WM-Finale ist komplett. Spanien trifft am Sonntag auf Argentinien. Die Südamerikaner setzen sich am Abend gegen England durch. Superstar Messi legte in der Schlussphase gleich 2 Treffer auf und drehte das Spiel damit zum 2:1 Endstand. In Leipzig entsteht gerade die Arztpraxis der Zukunft. Ab dem Herbst will sie Technologien für die Behandlung und die Datenverwaltung testen, in Zusammenarbeit mit anderen Praxen aus der Region. Für Patienten soll es Beratungsgespräche rund um digitale Neuerungen geben. Schachprofis und Amateure messen sich ab heute beim Deutschen Schachgipfel in Dresden. Bis Sonntag in einer Woche werden hier insgesamt 13 Meisterschaften ausgetragen. Mehr als 1000 Spieler machen mit. Jetzt am Samstag gibt es auch ein Schachfest mit Mitmachaktionen und Showkämpfen im Schachboxen. Weltuntergangsstimmung in Toronto. Der Rauch von schweren Waldbränden in der Region ist bis in die kanadische Millionenmetropole gezogen. Deswegen leuchtet der Himmel dort jetzt orange und Toronto hat die schlechteste Luftqualität weltweit. Die Behörden rufen die Bewohner auf, in ihren Wohnungen zu bleiben. 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
1: 6.32 Uhr, der RSA-Verkehrsreport. Auch die Blitzer machen größtenteils Urlaub. Wir haben einen ganz einsamen Blitzer in Hohenstein-Ernsthal, Limbacher Straße, stadteinwärts, hat Toni vorhin gemeldet. Vielen Dank. Habt ihr auch noch was? Kommt was dazu? Dann gibt's gern weiter an die anderen, und zwar über uns kostenfrei 0800 0815 200. Vielen Dank. Das Wetter im Freistaat ist vielerorts total schön. Super schöner Sonnenaufgang. In Seifen haben wir momentan 14 Grad. In Eubin sind es 16, genauso wie in Radeberg. Dazu vielerorts noch ein bisschen Frühnebel. Ansonsten heute Sonne, Wolken im Wechsel. Zum Abend dann einzelne Schauer und Gewitter möglich bei maximal 29 Grad.
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1: Guten Morgen, Freistaat. Was meint ihr? Was wurde zuerst erfunden? Das Feuerzeug oder das Streichholz? Gleich wird's kurios im Klugschiss am Morgen der Funfact zum Weitererzählen. Jetzt schieben wir euch erstmal an, alle Mähdrescher, Kapitäne und Landwirte, dass ihr heute noch was reinbringt, bevor es regnet. Geht's jetzt besser mit Kylie Minogue, Paul Young und der Lederjacke der 80er. Hier ist Joan Jett am Blackhearts mit mehr 80er Rock bei R.

Verrückt, das Feuerzeug wurde zuerst erfunden, erst dann das Streichholz. Hier ist der Ersa Klugschiss, der Funfact zum Weitererzählen. Immer 6:40 bei den Ersa Muntermachern. Der deutsche Chemiker Johann Wolfgang Döberreiner, der erfand das Feuerzeug 1823. Das war noch mehr ein gefährlicher Apparat als Hosentaschenfeuer. Und erst 3 Jahre später, im Jahr 1826, erfand der englische Apotheker John Walker durch Zufall das erste Reibstreichholz. Er hatte versucht, ein Stück Holz von einer getrockneten Chemikalienmischung freizukratzen und zack, Feuer. Streichholz erfunden. Habt ihr gehört im ersten Klugschiss, der Funfact zum Weitererzählen. Immer 6:40, 8:40, eine frische Folge. Bei den Ersa Muntermachern. Jetzt drehen wir eine Runde mit dem schönsten Duett der Rock-Pop-Musik. Chris Norman, Susie Quattro, Stumbling in, Chipnotic für euch. Und Paul Young, der bringt uns erstmal rein in diesen noch frühen Donnerstagmorgen mit mehr 80er Sound und Come Back and Stay hier bei RSA. Ich bin der Neumi, hallo.

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Jetzt Duran Duran, die wilden Jungs und Chip Nautic aus den 90ern bei RSA.

0: Eine Halbzeit gebolzt, eine Halbzeit richtigen Fußball gespielt und am Ende dreht Argentinien wie immer dieses Ding. RSA ist es kurz vor um 7 mit Tuchel, auch der letzte Deutsche aus der WM, raus mit England, Messi und Co. Weiter, falls euch Fußball komplett am Gesäß vorbei meandert. Bei der Mucke treffen wir uns wieder, oder? Mehr 80er Sound gleich bei RSA, genauso wie die Kultis, die Spaß machen. Wenn ihr gerade im Bad seid und die Alltagstarnung anwerft, dann hat RSA gleich den Körper in die Schminkedose. Und zwar von KISS. Das alles bis 37 bei den RSA Muntermachern. Ich bin der Neumi, hallo.
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10: Um 7 Uhr. Ich bin Philipp Rösler. Spanien gegen Argentinien. Das ist das WM-Finale 2026. Die Südamerikaner haben England im Halbfinale mit 2:1 geschlagen. Den Unterschied machte mal wieder Lionel Messi. In nur 7 Minuten. Silas Quiring.
11: Ja, mit 2 späten Torvorlagen des Superstars dreht Argentinien das Spiel in der 85. und 92. Minute. Seit 2014 haben sie das Finale nur einmal verpasst und könnten jetzt tatsächlich die Titelverteidigung schaffen. Das gelang zuletzt Brasilien 1962.

0: 30. Anpfiff gegen Spanien ist am Sonntagabend 21 Uhr unserer Zeit. Gespielt wird in New York, New Jersey, inklusive fulminanter Halftime-Show mit Madonna, Shakira, BTS und Justin Bieber.
1: Fast jedes fünfte neue Auto in Sachsen fährt elektrisch. Im ersten Halbjahr wurden laut Kraftfahrt-Bundesamt gut 43.000 Autos neu zugelassen. Mehr als 8.000 davon waren reine E-Autos. Zählt man Plug-in-Hybride dazu, liegt der Anteil sogar bei fast 30%. Die Katastrophe hatte die ganze Welt schockiert. 8 Jahre nach dem tödlichen Einsturz einer Autobahnbrücke im norditalienischen Genua werden heute die Urteile erwartet. Viele Fahrzeuge stürzten im Sommer 2018 in die Tiefe. 43 Menschen starben. Offenbar wurde die Instandhaltung vernachlässigt. Wer sich angesichts der Hitzewellen im Sommer eine Klimaanlage für zu Hause kaufen will, sollte aufpassen. Bei Hitzewellen tauchen jede Menge Fake-Angebote im Netz auf, warnen Verbraucherschützer. Gerade die technischen Daten sollte man genau prüfen, vor allem bei verlockenden Werbeversprechen. 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
2: Wärmste Minute nach um 7, der RSA-Verkehrsreport. Bitte Obacht auf der A4 Richtung Dresden bei Auswalder Blick defekter LKW. Auf der A13 in Richtung Dresden in Höhe 3 Dresden Nord. Hier Personen am Fahrbahnrand in der Überfahrt auf die A4 Richtung Dresden. Und auf der A9 hier Reifenteile Nürnberg-Berlin zwischen Schleiz und Dittersdorf. Habt ihr was? Wir haben die kostenfreie Hotline. Gibt's gern weiter an die anderen über uns. 0800 0815 200. Vielen Dank. Das Wetter am Freistaat, noch ist Pulliwetter. Kolditz, Bad Gottleuba, 16 Grad, auf der Augustusburg 14. Dazu ein bisschen Frühnebel, ansonsten heute Sonne, Wolken im Wechsel. Und zum Abend hin einzelne Schauer und Gewitter bei maximal 29 Grad.
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2: Vorsehen im Urlaub lauern Sprachfallen, in die ihr nicht reintippen wollt. In Frankreich das hier besser nicht sagen.
4: Oh, herrlich. Ich hätte gern hier Beser. Lecker. Beser, s'il vous plaît.
2: Damit ihr in anderen Ländern keinen Körper ins Fettnäpfchen macht, die großen Sprachfallen im Urlaub gleich wieder bei RSA. Und bevor ihr gleich von der Küche ins Auto wechselt, habe ich noch maximale Kult-Hit-Power bei RSA. Es gibt Moby, Why Does My Heart Feel So Bad, die Rocker von Kiss, I Was Made For Loving You, Alphaville und ab geht er mit Kim Wilde, You Keep Me Hanging On. Das ist mehr 80er-Mucke aus 86 hier bei RSA.

0: Wenn ihr gleich ins Auto steigt, überragende Mucke bis 7:30 für euren Arbeitsweg von Starship, Chair, Kiss und mehr 80er Sound von Alpha Will auch gleich mit Big in Japan. Es ist 7 Uhr und 10 Minuten.
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0: Freunde, Urlaubszeit im Freistaat, damit ihr bei eurer nächsten Fernreise keinen Körper in das Fettnäpfchen macht, hilft euch RSA. Wenn man in einem anderen Land ist, mit der Verständigung, da wird es manchmal ein bisschen holprig und auch schwierig und da kann es wirklich schnell passieren, dass man was sagt, was eigentlich in dem Land was ganz anderes heißt. Zum Beispiel in Frankreich das hier.
2: Oh, herrlich. Ich hätte gern hier Beser. Lecker. Beser. Beser, s'il vous plaît.
0: Ja, alle Verfressenen. Man kennt's. Aber das solltet ihr dringend nicht sagen, weiß unser Muttersprachler Jean-Pierre.
3: Okay. Diese Spezialität nennt sich Meringue, aber nicht Baiser. Das Wort Baiser im Französischen als Verb bedeutet Geschlechtsverkehr, also vulgär ausgedrückt. Chez moi ou chez vous? Bei mir oder bei Ihnen?
0: Wir haben es verstanden. Also, falls ihr in Frankreich im Urlaub ein leckeres Baiser seht, dann sagt das lieber nicht, sondern sagt lieber das ja.
3: Diese Spezialität nennt sich Meringue, aber nicht Baiser.
0: Also ich würde ja einfach immer nur drauf zeigen. Habt ihr gehört hier bei RSA?

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7:19. Guten Morgen, Freistaat, hier ist RSA. 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

0: Na, das wurde aber auch mal Zeit. Super Nachrichten hat RSA für alle Bahnpendler der Linie zwischen Chemnitz und Dresden. Da gab es die Woche immer wieder Verspätungen und Probleme wegen eines defekten Bahnübergangs. RE3, RB30 fahren jetzt wieder pünktlich. Das in Oederan wurde repariert. Freunde, bevor ihr zu eurem nächsten Zug hechtet oder auf die Arbeit sprintet, machen wir erstmal easy mit Ozzy Osbourne. Absoluter gute Laune Kulte gleich vom Elo. Bam! Und die Popper-Lederjacke der 80er namens CC Catch auch gleich nach 7.30 Uhr hier bei den RSA-Muntermachern. Also bleibt gern dran und macht RSA immer wieder laut.
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7: Um 7.30 Uhr, ich bin Philipp Rösler. Argentinien steht erneut im WM-Finale. Gegen England drehten die Südamerikaner in einer furiosen Schlussphase das Spiel und siegten am Ende mit 2:1. Doppelter Vorlagengeber war Lionel Messi. Für die Argentinier lebt also der Traum von der Titelverteidigung. Am Sonntag geht's im Finale gegen Spanien. Die Rechtsextremistin Mala Svenja Liebig ist nach Sachsen ausgeliefert worden. Nun sitzt sie im Chemnitzer Frauengefängnis. Liebig war unter anderem wegen Volksverhetzung zu 1,5 Jahren Haft verurteilt worden, tauchte aber vor Antritt der Strafe unter. Im April wurde sie in Tschechien festgenommen. Fast jedes fünfte neue Auto in Sachsen fährt elektrisch. Im ersten Halbjahr wurden laut Kraftfahrtbundesamt gut 43.000 Autos neu zugelassen. Mehr als 8.000 davon waren reine E-Autos. Zählt man Plug-in-Hybride dazu, liegt der Anteil sogar bei fast 30%. 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
0: 7.31 Uhr, der RSA-Verkehrsreport. In Hohenstein-Ernstthal wird geblitzt. Limbacher Straße stadteinwärts. Habt ihr auch was? Wir haben eine kostenfreie Hotline 0800 0815 200. Vielen Dank. Das Wetter im Freistaat ist schön. In Chemnitz und Dresden haben wir 16 Grad, in Leipzig 17. Dazu gibt's heute einen Mix aus Sonne und Wolken im Wechsel. Östlich von Dresden auch noch größere Wolkenfelder. Und am Abend überall im Freistaat einzelne Schauer und Gewitter möglich. Das Ganze bei maximal 29 Grad.
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0: Ja, viele Grüße an die Allergiker im Freistaat, die sich auch heute wieder mal nur ein paar Minuten im Rheinraum vom Silicon Saxony in Dresden wünschen. Freunde, habt alle einen tollen Morgen. Wir versüßen euch den allerersten Kaffee jetzt mit der Fledermaus. Ozzy Osbourne, Fürke Sharky, Elo und ihr hört's schon, Dieter Bohlen holt die Klampfe raus. Und zwar bei CC Catch, 'Cause You Are Young. Das sind die Kultes, die Spaß machen. Das ist mehr 80er-Mucke hier bei RSA. Schönen Donnerstag. Hallo.
8: Hallo.

0: Damit euer Schlafsand gleich besser aus den Augen rausgeht, das Elo Hold on Tight und mehr 80er Mucke von Fürke Sharky. Mit der Good Heart, Freunde, es ist 7 Uhr und 40 Minuten und jetzt macht ihr euch 500 Euro klar.
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0: Gutes auf die Arbeit kommt mit RSA, 11 Minuten vor 8. Obacht, Micha hat einen Blitzer für euch.
1: Und zwar auf der Autobahn A4, Bautzen Richtung Dresden, vom Dreieck Dresden-Nord.
0: Den nehmen wir mit rein und vielen Dank, dass du den Nerv gehabt hast, an die anderen zu denken. Gute Weiterfahrt.
1: Ja, danke.
0: Nur tschüssi.
1: Vielen Dank noch.
0: Dir auch.
1: Tschüss.
0: Freunde, habt ihr auch was? Wir haben die kostenfreie Hotline. Sagt's an die anderen weiter über uns. 0800 0815 200. Und jetzt gibt's das Lied, was vorne und hinten inhaltlich, textlich überhaupt gar keinen Sinn macht. Der Produzent Max Martin, der hat einfach nur ein paar Wortfetzen, ein paar Sätze sich zusammengeschustert. Also irgendwas, was hauptsächlich gut zur Musik klingt. Er ist Schwede. Die Backstreet Boys fanden den Text totale Panne, hatten dann eigentlich eine andere Version aufgenommen. Aber die ist irgendwie verschwunden gegangen und dann hat die Plattenfirma Stress gemacht. Es musste ein Lied rausgebracht werden. Deswegen hören wir hier das Lied, was inhaltlich nicht ganz so viel Sinn macht, aber klingt gut, singt gut aus. Absoluter Kult von 99. I Want It That Way bei RSA.

0: Mensch, Glückwunsch! Habt ihr gehört, der Politiker Jens Spahn wird Papa. Da wünschen wir alles Gute und sind uns ziemlich sicher, dass das erste Wort des Kindes bestimmt ist. Untersuchungsausschuss. Freunde, habt ihr einen schönen Donnerstag jetzt bei RSA mit der Beschwurz. Kommt gut auf die Arbeit mit mehr 80er Mucke vom Fernsehen. Und wenn Annie Lennox singt, dann sind wir alle still und lauschen ganz gespannt für diese Erpelhaut-Stimme. Nach um 8 hier bei den RSA Muntermachern. Ich bin der Neumi, hallo.
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8: Um 8 Uhr. Ich bin Philipp Rösler. Das WM-Finale ist komplett. Spanien trifft am Sonntag auf Argentinien. Die Südamerikaner setzten sich im zweiten Halbfinale mit 2:1 gegen England durch und drehten einen Rückstand erst in den Schlussminuten. Englands Nationaltrainer Thomas Tuchel sagte in der ARD.
9: So ist halt immer mit solchen Niederlagen, muss erstmal verdauen. Das Wichtigste ist erstmal, dass du alles gegeben hast, haben wir getan. Deshalb braucht sich niemand zu schämen und niemand muss sich entschuldigen. Es hat nicht gereicht und dann die zweite Sache in solchen Niederlagen ist ja die Reaktion darauf und wie wir zurückkommen, aber es wird jetzt eine Weile brauchen.
8: Die Argentinier haben jetzt weiter die Chance, als erstes Team seit über 60 Jahren den Titel zu verteidigen. In Leipzig entsteht gerade die Arztpraxis der Zukunft. Ab dem Herbst will sie Technologien für die Behandlung und die Datenverwaltung testen, in Zusammenarbeit mit anderen Praxen aus der Region. Für Patienten soll es Beratungsgespräche rund um digitale Neuerungen geben. Schnellere Genehmigungen und weniger Berichtspflichten. Wirtschaftsverbände fordern die Bundesregierung auf, ihre Pläne zum Bürokratieabbau schnellstmöglich umzusetzen. Die Richtung stimme, aber da gehe noch mehr. Im Handwerk hätte man sich zum Beispiel die Abschaffung der Bonpflicht gewünscht. Jürgen Klopp wird womöglich schon nächste Woche offiziell als neuer Bundestrainer vorgestellt. Laut Kicker laufen die Verhandlungen zwischen DFB und Klopps jetzigem Arbeitgeber.

0: Red Bull nach Plan. Klopp soll als Nagelsmann-Nachfolger einen 4-Jahres-Vertrag bis zur WM 2030 bekommen. 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
1: Eine Minute nach um 8, der RSA-Verkehrsreport mit einem Blitzer auf der A4 Chemnitz-Dresden bei Dresden-Nord. Auf dem Weg zur Arbeit, ihr entdeckt was, sagt's gerne an die anderen weiter. Kostenfrei über uns 0800 0815 200. Vielen Dank. Das Wetter im Freistaat wird langsam immer wärmer. Die Sonne ballert schon schön. Flöha 17, Radebeul 18. In Grimma haben wir 19 Grad. Manchen Stellen, manchen Tallagen gibt es noch ein bisschen Frühnebel. Ansonsten Sonnewolken im Wechsel. Vor allem in Richtung Oberlausitz sind die Wolken momentan auch noch kompakter. Zum Abend hin einzelne Schauer und Gewitter. Heute bei maximal 29 Grad.
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1: Na, guten Morgen, Freistaat. Warum ihr jetzt schon an die Sonnenfinsternis im August denken solltet, hört ihr 28 bei RSA. Damit ihr nach der Runde Gassi jetzt genauso lossprintet wie euer Vierbeiner, machen wir jetzt die musikalische Pace. Und zwar zusammen mit Fancy, Flames of Love, Depeche Mode, Enjoy the Silence, der Kulthit von 1990. Und ihr hört's schon, erstmal easy going, ja? Käffchen trinken, Here Comes the Sun, Here Comes the Rain Again von den Eurythmics. Sun haben wir ja schon. Mehr 80er Mucke bei RSA. Ich bin der Neumir und wünsche euch einen schönen Donnerstagmorgen. Hallo!

Das ist immer wieder so spannend, was hinter so großen Welthits für eine Geschichte steht. RSA hier mit den prominenten Aushilfen, die Megastars, die im Hintergrund mitgetrillert haben. Das machen wir diese Woche, denn es ist die Urlaubszeit, viele sind weg. Man muss ja selber woanders immer wieder einspringen und mithelfen. Und in der Musikgeschichte ist es nicht anders. Jetzt gibt's den Song, da gab's die Hilfe mit Ansage. Denn sie hatten schon lange ein Lied für Diana Ross in der Schublade. Sie war ihr großes Vorbild. Und irgendwann sagte sie dann, ja, mache ich, aber nur, wenn ihr alle mitmacht. Also produzierten sie ihren Mega-Hit, nahmen die Background-Vocals gleich selbst in die Hand. Und man muss sich mal vorstellen, allesamt durch die Bank weg haben gesagt, hui, wir waren ganz schön aufgeregt, wir hatten ganz schön viel Respekt, weil ist unser großes Vorbild Diana Ross. Und wenn man das aus solchen Mündern hört, dann ist das schon ein bisschen verrückt, denn sie haben glasklare Facette wahrscheinlich des Jahrhunderts. Und zwar die Bee Gees, die Background-Sänger und Produzenten jetzt bei Chain Reaction, mehr 80er-Mucke von Diana Ross bei RSA.

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Unbedingt nutzen, denn so eine Sonnenfinsternis gibt es erst wieder in 55 Jahren. Und damit guten Morgen bei RSA, es ist 8.19 Uhr. Im Kalender könnt ihr schon ein großes Kreuz machen, und zwar für den 12. August. Dann gibt es in Sachsen eine Sonnenfinsternis mit 85% Verdunkelung. Und damit ihr gut gucken könnt, besorgt euch jetzt schon eine richtige Sonnenfinsternisbrille, weil kurz vorher sind die im Laden meist ausverkauft. Sonnenfinsternisbrillen, die gibt's schon für 2 Euro bei eurem Optiker des Vertrauens oder ihr macht gleich eine Großbestellung für die Nachbarschaft im Internet. Ganz wichtig ist, damit eure Augen gesund bleiben, die Brille braucht eine ISO-Norm und das CE-Zeichen. ISO-Norm, CE-Zeichen, dann geht ihr absolut sicher und könnt den Hans Guck in die Luft bis zum Get-No machen. Jetzt lausche auf bei RSA für die Pet Shop Boys. It's the Sin und die Band, die aus Schottland kommt, aber Texas heißt. Könnt jetzt die Spaß machen bei RSA, das haben wir uns dann.

0: Ja, es war kurz vor 8:30. Viele Grüße an die Holzspielzeugmacher und die Drechsler im Spielzeugdorf Seifen, die im Hochsommer bei gefühlten 30 Grad schon wieder ganz fleißig an den Rachemännern und am Weihnachtsfest in diesem Jahr ackern. Freunde, schön, dass es euch gibt. Schön, dass ihr die Handwerkskunst so hochhaltet. Wenn wir ein was für euch tun können, dann natürlich handgemachte Mucke. Ace of Base, Roy Orbison und das Palindrom des Pops. Von vorne wie von hinten, aber und in jedem Fall richtig guter Kulthit, der absolut Laune macht. Bis um 9 bei RSA.
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9: Um 8.30 Uhr, ich bin Philipp Rösler. Das WM-Finale ist komplett. Spanien trifft am Sonntag auf Argentinien. Die Südamerikaner setzen sich am Abend gegen England durch. Superstar Messi legte in der Schlussphase gleich 2 Treffer auf und drehte das Spiel damit zum 2:1 Endstand. Fast jedes fünfte neue Auto in Sachsen fährt elektrisch. Im ersten Halbjahr wurden laut Kraftfahrt-Bundesamt gut 43.000 Autos neu zugelassen. Mehr als 8.000 davon waren reine E-Autos. Zählt man Plug-in-Hybride dazu, liegt der Anteil sogar bei fast 30%. Der Waldbrand im Müritz-Nationalpark in Mecklenburg-Vorpommern breitet sich weiter aus. Eine Fläche so groß wie etwa 400 Fußballfelder steht inzwischen in Flammen. Weil im Boden alte Munition liegt, gestalten sich die Löscharbeiten schwierig. Fast 400 Einsatzkräfte kämpfen gegen das Feuer. Schachprofis und Amateure messen sich ab heute beim deutschen Schachgipfel in Dresden. Bis Sonntag in einer Woche werden hier insgesamt 13 Meisterschaften ausgetragen. Mehr als 1.000 Spieler machen mit. Jetzt am Samstag gibt es auch ein Schachfest mit Mitmachaktionen und Showkämpfen im Schachboxen. 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
0: Der RSA-Verkehrsreport, 8.32 Uhr, bevor der nächste große Fanverkehr morgen losgeht, weil andere Bundesländer in die Sommerferien starten, ist heute gar nichts los. Ein paar Blitzer haben wir. A4, Chemnitz-Dresden, in Höhe Dresden-Nord wird geblitzt und Oelsnitz im Vogtland. Straße an der Neuen Welt in Richtung der B92, das müsste die Oelsnitzer Landstraße sein, da wird geblitzt. Ihr habt was? Gibt's gern weiter an uns über unsere kostenfreie Hotline 0800 0815 200. Vielen Dank. Das Wetter im Freistaat in Freiberg 18, Plauen 18, Pusnitz 19, maximal heute 29. Dazu gibt es Sonnewolken im Wechsel, aber auch ein paar größere Wolkenfelder. Einzelne Schauer und Gewitter sind erst am Abend möglich.
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0: Guten Morgen, Freistaat. Was meint ihr? Was wurde zuerst erfunden? Das Feuerzeug oder das Streichholz? Gleich wird's kurios im Klugschiss am Morgen. Den Funfact zum Weitererzählen immer 8.40 Uhr. Jetzt leisten wir euch erstmal Gesellschaft im Büro, im Betrieb und in der Baustelle. Sachsen ist in den Ferien und ihr haltet den Freistaat am Laufen. Also Daumen nach oben von RSA und Kulthits in die Lauscher. Mit aber Roy Orbison.

Wer hätte das gedacht? Das Feuerzeug wurde zuerst erfunden, erst dann das Streichholz. Verrückt, oder? Hier ist der RSA Klugschiss, der Funfact zum Weitererzählen. Immer 8.40 Uhr bei euren RSA Muntermachern. Der deutsche Chemiker Johann Wolfgang Döberreiner, der erfand das Feuerzeug 1823. Das war noch mehr ein gefährlicher Apparat als ein Hosentaschenfeuer. Und erst 3 Jahre später, im Jahr 1826, erfand der englische Apotheker John Walker durch Zufall das erste echte Reibstreichholz, denn er hatte versucht, ein Stück Holz von der getrockneten Chemikalienmischung so frei zu kratzen und zack, wuff, Feuer. Ja, RSA hier, sowas hört ihr immer im Klugschiss am Morgen, frische Folge gibt's, 46, 48 bei den RSA Muntermachern. Jetzt drehen wir eine gute Runde, damit ihr gut auf dem Parkplatz bei der Arbeit landet, und zwar mit Falco, mit aber und der Kulthornbrille der 80er. Hier ist Roy Orbison bei RSA. Hey,

Für einen Euro könnt ihr heute Mittag baden gehen. Ist das cool? Hier ist RSA, hier sind eure Muntermacher. 12 Minuten vor dem 9 haben wir's. Heute zur Mittagspause geht das bei Werdau im Freibad Leubnitz. Eure Mittagspause könnt ihr dort im kühlen Nass verbringen. Und die haben jetzt einen Sondertarif von nur einem Euro für eine Stunde baden. Geile Idee, oder? Mittagspausen-Flatrate im Freibad Leubnitz. Braucht ihr noch mehr Ideen für eine gute Abkühlung? Na, RSA hat sich doch auf diesen 29 Grad Donnerstag gekümmert. 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

0: Nie wieder wurde danach die Sinuskurve des Lebens so schön besungen wie bei dem hier. Ronan Keating mit dem Auf und Ab des Lebens. Kulthit, der absolut Laune macht, nach um 9 bei euren Erster Muntermachern. Ich bin der Neumi, wünsche euch einen schönen Donnerstag. Hallo.
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1: Um 9 Uhr. Ich bin Philipp Rösler. Das WM-Finale ist komplett. Spanien trifft am Sonntag auf Argentinien. Die Südamerikaner setzten sich im zweiten Halbfinale gegen England durch. Superstar Messi legte in der Schlussphase gleich 2 Treffer auf und drehte das Spiel zum 2:1 Endstand. Die Argentinier haben damit weiter die Chance, als erstes Team seit über 60 Jahren den Titel zu verteidigen. Das Endspiel gegen Spanien steigt am Sonntagabend inklusive fulminanter Halftime-Show. Wie kann KI in Zukunft die Ärzte in Sachsen unterstützen? Das wird ab Herbst in der Zukunftspraxis Mitteldeutschland erforscht, die gerade in Leipzig entsteht. Sie soll neue Technologien für die ambulante Patientenversorgung testen und zunächst die digitalen Grundlagen schaffen. Markus Bleckwen vom Institut für Allgemeinmedizin sagte uns:
2: Wenn das alles läuft, also wenn wir wirklich real Karten einlesen können, wenn wir elektronische Patientenakte bestücken können, wenn das alles läuft, dann gucken wir eben Richtung KI, zum Beispiel eben diese Dokumentationstools, aber auch Diagnosetools oder ein Telefonassistent, der Ihre Anrufe entgegennimmt.
1: Die Zukunftspraxis ist sachsenweit einzigartig. Das aktuelle Niedrigwasser vermasselt den Elbdampfern die Tour. Fahrten sind heute und morgen nur in Dresden möglich, stündlich zwischen 10 und 16 Uhr. Alle anderen Linien sind außer Betrieb. In Dresden steht die Elbe momentan fast einen Meter unter dem Normalwert. Wer sich angesichts der Hitzewellen im Sommer eine Klimaanlage für zu Hause kaufen will, sollte aufpassen. Bei Hitzewellen tauchen jede Menge Fake-Angebote im Netz auf, warnen Verbraucherschützer. Gerade die technischen Daten sollte man genau prüfen, vor allem bei verlockenden Werbeversprechen. 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
3: Kurz nach um 9, der RSA-Verkehrsreport mit einem Blitzer auf der A4 Chemnitz-Dresden in Höhe Dresden-Nord. Und wenn ihr auch was habt, wir haben die kostenfreie Hotline 0800 0815 200. Kai hat noch einen Blitzer, wo ist der?
4: Auf der B94 von Reichenbach Richtung Rodewisch. In der Ortslage Lengenfeld, da haben sie Laserdecke.
3: Kai, nehmen wir mit rein. Vielen Dank, dass du an die anderen alles gedacht hast. Schönen Donnerstag, mach's gut. Das Wetter im Freistaat. In Lommatzsch, genauso wie in Königsbrück, 21 Grad. In Schkolditz 22. Dazu heute Sonne und Wolken im Wechsel. Vor allem östlich der Elbe auch größere Wolkenfelder. Abends dann einzelne Schauer und Gewitter möglich. Das Ganze bei maximal 29 Grad heute.
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3: Obacht vor den Stolperstein der Urlaubskommunikation. Falls ihr

0: Frankreich mal beim Konditor seid. Das hier eher nicht so sagen.
1: Oh, herrlich. Ich hätte gern hier Beser. Lecker. Beser. Beser, s'il vous plaît.
0: Warum, wieso? Das checken wir gleich in den größten Sprachfallen im Urlaub. 9.10 Uhr. Und für alle, die gerade dazugestoßen sind, weil sie gestern lange Fußball geguckt haben, wie wär's mit Visage, Peter Gabriel, Ronan Keating und die wunderbare Jennifer Rush mit mehr 80er-Mucke und I Come Undone hier bei RSA. Guten Morgen.

0: Hier, 9 Uhr und 9 Minuten, bevor ihr in die Kaffeeküche auf der Arbeit wackelt, checkt mal die Playlist, damit ihr guten Gewissens laut lassen könnt. Landebeat, Peter Gabriel und mehr 80er Mucke von Visage bei RSA. Und hört euch dringend noch das hier an.
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0: Freunde, Urlaubszeit im Freistaat, damit ihr bei eurer nächsten Fernreise keinen Körper in das Fettnäpfchen macht, hilft euch RSA. Wenn man in einem anderen Land ist, mit der Verständigung, da wird es manchmal ein bisschen holprig und auch schwierig. Und da kann es wirklich schnell passieren, dass man was sagt, was eigentlich in dem Land was ganz anderes heißt. Zum Beispiel in Frankreich das hier.
2: Oh, herrlich. Ich hätte gern hier Beser. Lecker. Beser. Beser, s'il vous plaît.
0: Ja, alle Verfressenen, man kennt's. Aber das solltet ihr dringend nicht sagen, weiß unser Muttersprachler Jean-Pierre.
3: Okay. Diese Spezialität nennt sich Meringue, aber nicht Baiser. Das Wort Baiser im Französischen als Verb bedeutet Geschlechtsverkehr, also vulgär ausgedrückt. Chez moi ou chez vous? Bei mir oder bei Ihnen?
0: Wir haben es verstanden. Also, falls ihr in Frankreich im Urlaub ein leckeres Baiser seht, dann sagt das lieber nicht, sondern sagt lieber das ja.
3: Diese Spezialität nennt sich Meringue, aber nicht Baiser.
0: Also ich würde ja einfach immer nur drauf zeigen. Habt ihr gehört hier bei RSA?

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Guten Morgen, Freistaat. Hier ist RSA. Heute Abend mit den Kumpels in der Garage am Schrauben, im Spätdienst, am Arbeiten oder in der Küche alleine beim Kochen. Naja, RSA ist an eurer Seite und zwar mit der Safety Zone vom Einheitsplastikpop der Gegenwart. 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Klampfe schon mal gefertigt. Jetzt Bryan Adams, Summer of 69. Und vorher noch Kulthits, die Laune machen vom London Beat bei RSA. Es ist 9.19 Uhr.

0: Na, das ist doch schön. Gerade jetzt, wo der Fußball fast vorbei ist, gibt's laufend eine Einladung für die Geburtstage und Grillen. Freunde, hier ist RSA. Es ist kurz vor 9:30. Genießt den Juli. Bevor ihr gedanklich schon wieder mit der Family am Rost sitzt, erstmal ranklotzen und das geht besser mit. Mehr 80er Mucke von Wham. Kulthits, die Laune machen von Roxette. Und eine beschauliche, zu 100% ernst gemeinte Hymne auf das beste Geschlecht dieser Welt. Die Woman von Jonan. Machen wir auch bis um 10 hier bei den RSA Muntermachern. Also bleibt gern dran.
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1: Hallo, ich bin Daniel Heinzer. Neulich hörte ich es wieder jemanden sagen. Achtung, es gibt nichts Schlimmeres als zu weich gekochte Nudeln. Das geht gar nicht. Ich höre das in letzter Zeit immer häufiger. Leute wollen sagen, dass sie irgendetwas nicht mögen, nicht gut finden und beginnen mit: Es gibt nichts Schlimmeres als dies oder das. Socken über Sandalen oder kalten Kaffee oder einen Wurm im Apfel. Ja, klar, das ist alles ärgerlich oder fragwürdig, aber es gibt echt nichts Schlimmeres? Ich denke mir dann manchmal, erzähl das mal einem, der gerade eine doofe Diagnose beim Arzt bekommen hat oder gerade trauert. Ja, das ist auch nicht fair, dann mit so einer Keule zu kontern, und ich sag das ja auch gar nicht in echt. Ich bin einfach dafür, sprachlich etwas abzurüsten. Wenn mich etwas ärgert, dann kann ich das sagen. Ich muss es ja nicht gleich einleiten mit: Es gibt nichts Schlimmeres als dies oder das. Ich glaube, das bessert auch die eigene Laune und verändert meine Sicht auf die Welt.
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2: Kurz vor halb zehn der RSA Verkehrsreport. Bitte macht vorsichtig Holzbalken auf der Autobahn. Auf der A4 Dresden-Chemnitz zwischen Berbersdorf und Hainichen. Hier liegen Holzbalken auf der Autobahn. Und Blitze haben wir momentan auf der A4 Chemnitz-Dresden bei Dresden-Nord. B94 Rodebisch Richtung Schleiz. Direkt zwischen Rodebisch und Lengenfeld. Und ein Blitzer in Hohenstein-Ernsthal Limbacher Straße stadteinwärts. Das Wetter im Freistaat bringt heute einen netten Mix aus Wolken und Sonne. Zum Nachmittag, zum Abend hin dann einzelne Schauer und Gewitter möglich bei maximal 29 Grad. Der Freitag, ja, viele Wolken, dann auch wieder Schauer und Gewitter am Nachmittag bei maximal 27.
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2: Guten Morgen Freistaat für alle Ferienfamilien. Bevor ihr gleich die Schwedenlöcher oder den Fichtelberg erklimmt, hier gibt's Mucke für starke Wanderwaden. Machen gleich die Bee Gees, machen Wham, machen Roxette. Außerdem manövrieren wir euch jetzt auch wieder durch die Täler des Lebens. Und zwar mit guter Laune von Joy. Mehr 80er Sound. Hier ist Touch by Touch bei RSA. Ich bin der Neumi. Schönen Donnerstag. Hallo.

0: Also da hätten wir in der letzten Bankreihe wahrscheinlich mal was anderes als Skat gespielt, wenn die uns im Deutschunterricht verraten hätten, dass man mit einem guten Reim 500 Euro verdienen kann.
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0: 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Falleck.
2: Mein Urlaub fällt dieses Jahr aus. 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
0: Geil.
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0: Ach, das ist so geil. Falleck, du bist mit dabei. Gute Besserung auch gewünscht. Und im Lostopf bist du natürlich auch für 500 Euro Urlaubszuschuss. 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Gerade zurückgekommen. 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
0: So, jetzt gibt's das Lied vom Spickzettel an der Tür. Da stand nämlich drin in der Wohngemeinschaft von George Michael, und zwar: Weck mich mal bitte auf, bevor du gehst. Also er stand wirklich drauf, dieses Wake me up before you go. Fand er super Liedtitel, hat er einen Hit draus gemacht.

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0: Boah, Freunde, geile Mucke in der Playlist nach um 10. Wir haben wieder den RSA Musikmix angefasst, haben euch gefragt, was wir spielen sollen. Und ihr habt wie immer besten Musikgeschmack bewiesen. Also lasst RSA laut. Wenn ihr auf der Arbeit ankommt, dreht's immer wieder laut. Lohnt sich für Perlen, die wir ewig nicht mal gehört haben. Machen wir gleich Billy Idol, Bonnie Tyler, Michael Jackson und mehr nach um 10 bei RSA.
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1: Um 10 Uhr. Ich bin Philipp Rösler. Die Trockenheit wird in Deutschland immer mehr spürbar. In Dresden liegt der Pegel der Elbe zum Beispiel nur noch bei rund 60 Zentimetern. Und auch München greift ein. Dort gelten Einschränkungen beim Wasserverbrauch, zum Beispiel beim Gießen im Garten. Finn Riebesell, Freundlieb.
2: Wasser ist keine unendliche Ressource, warnt Städtetag-Hauptgeschäftsführer Schuchardt in den Funke-Zeitungen. Rund 80 Kommunen mussten ihm zufolge in den vergangenen Hitzesommern die Wassernutzung bereits einschränken. Und die Trockenheit verschärft auch die Waldbrandgefahr. Im Müritz-Nationalpark in Mecklenburg-Vorpommern steht inzwischen eine Waldfläche so groß wie 400 Fußballfelder in Flammen. Die Löscharbeiten sind schwierig, weil im Boden alte Munition liegt.
1: Neonazi Maler Svenja Liebig muss die Haftstrafe, unter anderem wegen Volksverhetzung, in einem Männergefängnis absitzen. Das hat die Anstaltsleitung im Frauengefängnis Chemnitz entschieden. Liebig hatte 2025 seinen Geschlechtereintrag von männlich zu weiblich ändern lassen. Kritiker sehen das als Missbrauch des Selbstbestimmungsgesetzes. Wie kann KI künftig den Ärzten in Sachsen helfen? Das wird ab Herbst in der Zukunftspraxis Mitteldeutschland erforscht, die gerade in Leipzig entsteht. Sie soll digitale Technik für die Patientenversorgung und die Datenverwaltung testen. Dahinter steht das Leipziger Institut für Allgemeinmedizin. England trauert, Argentinien feiert. Nach der Niederlage im WM-Halbfinale schreiben die britischen Zeitungen von der nächsten bitteren Enttäuschung. Zum dritten Mal in Folge ist England in einem WM-Halbfinale gescheitert. Ganz anders die Stimmung in Argentinien. In Buenos Aires feierten zehntausende Fans auf den Straßen. 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
3: Der RSA-Verkehrsreport mit

0: Blitzern. A4 Chemnitz Dresden bei Dresden Nord. Auf der B94 wird geblitzt. Rodewisch Richtung Schleiz zwischen Rodewisch und Lengenfeld. Und in Dresden Blitzer Gartenstraße stadtauswärts. Ihr habt auch was? Wir haben die kostenfreie Hotline. Gibt's gern weiter. 0800 0815 200. Vielen Dank. Das Wetter im Freistaat bringt heute viel Sonne, auch ein paar größere Wolkenfelder zwischendrin zum Abend und in Richtung Nachmittag einzelne Schauer, Gewitter möglich bei maximal 29 Grad.
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0: Viele Grüße an die Kings and Queens of Mähdrescher. Ich hoffe, ihr kriegt die Ernte noch rein, bevor heute Nachmittag die Schauer wieder runterkommen. Damit ihr alle schön ranklotzen könnt, vielleicht sogar ein paar Minütchen eher in den Feierabend kommt. 11 Kult jetzt bis um 11, mehr Mucke, weniger Gequatsche jetzt von Phil Collins, Hathaway und der wasserstoffblonde Schwiegermutter Schreck der 80er. Hier ist der oberkörperfreie Billy Idol bei RSA.

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5: Der RSA-Verkehrsreport mit Blitzern. A4 Chemnitz-Dresden bei Dresden-Nord. Auf der B94 wird geblitzt. Rodewisch Richtung Schleiz zwischen Rodewisch und Lengenfeld. Und in Dresden-Blitzer Gartenstraße stadtauswärts. Ihr habt auch was? Wir haben die kostenfreie Hotline. Gibt's gern weiter. 0800 0815 200. Vielen Dank. Das Wetter im Freistaat bringt heute viel Sonne, auch ein paar größere Wolkenfelder zwischendrin zum Abend und in Richtung Nachmittag einzelne Schauer, Gewitter möglich bei maximal 29 Grad.
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5: Für alle, die Nachtschicht hatten und schon wieder senile Bettflucht, machen wir gleich den Zombie-Walk zum Kaffeeautomaten. Und zwar mit den Hooters All You Zombies. Rednecks springen hier durchs Lasso und für das Urlaubsfeeling gibt's Desireless Reise, Reise. Hier ist Voyage, Voyage bei RSA.

0: Hallo Freistaat, hier sind eure zwei Zurückgebliebenen. Also einfach nur, weil alle anderen im Urlaub sind.
1: Danke nochmal fürs richtig stellen.
0: Hier sind die Muntermacher. Ich bin der Neumir und übergebe ganz besonders die Sprechbanane jetzt an Melanie Mertens, weil bei uns sind wirklich alle...
1: Sind alle weg?
0: Alle weg, genauso wie bei euch auf der Arbeit. Deswegen Melanie am Vormittag.
1: Ja, und ich rate euch, trinkt jede Menge Tomatensaft.
0: Aha.
1: Warum wir das tun sollten, abseits, damit wir wenigstens so ein kleines Urlaubsfliegergefühl haben.
0: Geil.
1: Das verrate ich euch gleich, 11.20 Uhr hier bei mir in der Show.
0: Na dann, viel Spaß mit Melanie bei RSA.
2: 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Um 11 Uhr, ich bin Philipp Rösler. Die Trockenheit wird in Deutschland immer mehr spürbar. In Dresden liegt der Pegel der Elbe zum Beispiel nur noch bei rund 60 Zentimetern. Und auch München greift ein. Dort gelten Einschränkungen beim Wasserverbrauch, zum Beispiel beim Gießen im Garten. Finn Riebesell, Freundlieb.
3: Wasser ist keine unendliche Ressource, warnt Städtetag-Hauptgeschäftsführer Schuchardt in den Funke-Zeitungen. Rund 80 Kommunen mussten ihm zufolge in den vergangenen Hitzesommern die Wassernutzung bereits einschränken. Und die Trockenheit verschärft auch die Waldbrandgefahr. Im Müritz-Nationalpark in Mecklenburg-Vorpommern steht inzwischen eine Waldfläche so groß wie 400 Fußballfelder in Flammen. Die Löscharbeiten sind schwierig, weil im Boden alte Munition liegt.
2: Fast jedes fünfte neue Auto in Sachsen fährt elektrisch. Im ersten Halbjahr wurden laut Kraftfahrt-Bundesamt gut 43.000 Autos neu zugelassen. Mehr als 8.000 davon waren reine E-Autos. Zählt man Plug-in-Hybride dazu, liegt der Anteil sogar bei fast 30%. Steuerbetrüger sollen härter bestraft werden. Finanzminister Klingbeil und Justizministerin Hubig wollen heute einen Aktionsplan dazu vorstellen. Außerdem soll es schwieriger werden, sich mit einer Selbstanzeige komplett vor Strafen zu retten und Gewinne mit Kryptowährungen sollen genauer kontrolliert werden. Die FIFA plant immer mehr Show in der Halbzeitpause des WM-Endspiels. Neben Shakira treten auch Justin Bieber und BTS auf. Mindestens 20 Minuten soll die Show offenbar gehen. Experten rechnen eher mit 30. Im Regelwerk sind aber nur 15 erlaubt, es sei denn, der Schiedsrichter stimmt zu. 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
1: Gleich haben wir es eine Minute nach um 11. Da gucken wir mit dem RSA-Verkehrsreport fix auf die Straßen. A9 in Nürnberg Richtung Halle-Leipzig. Zwischen Münchberg Nord, Hof und Hof West. Vorsicht, hier ist ein Spanngurt auf der rechten Spur. Dann haben wir noch ein paar Blitzer. Einer steht auf der B94, Rodewisch Richtung Schleiz, zwischen Rodewisch und Lengenfeld. Auf der B95, Chemnitz Richtung Oberwiesenthal, zwischen Annaberg, Buchholz und Bärenstein. Und in Dresden stehen sie noch auf der Gartenstraße stadtauswärts. Wenn ihr auch noch was habt, dann meldet es gerne kostenfrei an unsere Hotline 0800 0815 200. Gute Fahrt euch. Das Wetter im Freistaat hat heute wieder ganz viel Sonne, hier und da aber auch mal ein paar Quellwolken. Vor allem in Ostsachsen, hier haben wir auch viele dichte Wolken. Richtung Spätnachmittag, Abend gibt es hier und da mal ein paar kleine Schauer und auch Gewitter. Ansonsten bleibt es aber durchweg trocken heute. Das Ganze bei Temperaturen zwischen 27 und 30 Grad maximal. Morgen ist es dann ähnlich, dann aber ein bisschen mehr regenlastiger und auch ein bisschen gewittriger.
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1: Mit mir, Melanie, Hallöchen. Zusammen geht's hier durch den vorletzten Tag der Arbeitswoche. Oder optimistischer ausgedrückt in Richtung Fastwochenende. Können wir gut und gerne schon mal hinlinsen. Und für alle, die sich langsam schon satt an der Sonne und Wärme gesehen haben, habe ich was für euch, wo ihr

heute ganz neu jede Menge Action erleben könnt, klimatisiert. Das hört ihr gleich 20 nach 11 hier bei RSA. Nee, 10 nach 11. So, gibt's direkt nach The Cure mit ihrem Mega-Ohrwurm Friday I'm in Love. Und davor machen wir noch Irene Cara mit einer ordentlichen Trainingseinheit. Flashdance habe ich für euch. Das ist mehr Musik aus den 80ern hier bei RSA.

0: RSA ist an um 11.09 Uhr. Ich bin Melanie. Mit uns kommt ihr hier bestens informiert und vor allem gut durchgekühlt durch diesen Kino-Donnerstag.
1: Mein Vater kehrt wieder heim.
2: Du sehnst dich nach einem Vater, den du nie hast. Wie ein Start.
3: Ithakas Kühn, da komm.
4: Bringt er Vergeltung? Er bringt an.
0: Oh ja. Odyssee läuft heute in den deutschen Kinos an. Die berühmte Geschichte vom Dichter Homer, hier aus der griechischen Mythologie, ne? Odysseus Heimreise nach dem Trojanischen Krieg mit Hexengöttern, mit Zyklopen und natürlich allen anderen mystischen Drum und Dran. Es ist super cool und modern umgesetzt von dem Regisseur schlechthin, Christopher Nolan, und natürlich ein absurd guter Cast. Matt Damon spielt mit, Anne Hathaway, die zuletzt immer noch berühmter werdenden Schauspieler, das Paar Zendaya und Tom Holland. Also da ist von unfassbar guter Schauspielleistung bis hin zu Mega-Action alles dabei, ist ab heute in den Kinos. Also für alle, die mal 2 Stunden in einem klimatisierten Raum sein wollen und gut unterhalten werden möchten, Odyssee, richtig toller Actionfilm. Und bin ich ehrlich, ich habe auch schon ein Datum in Kalender gepackt, um den fast ablaufenden Kinogutschein endlich mal einzulösen. Kinotipp zu Die Odyssee habt ihr hier gehört bei

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11.18 Uhr, RSA läuft. Ich bin Melanie und ich empfehle euch immer, einen Tetrapack Tomatensaft aktuell auf der Arbeit zu haben. Tomatensaft hat nämlich viel Kalium und ein bisschen Natrium und das geht uns nämlich beim Schwitzen verloren. Also viel schwitzen, viel Tomatensaft trinken. Wenn wir den Tomatensaft nämlich mit diesen Mineralien trinken, dann hilft uns das, unseren Elektrolytehaushalt wieder aufzufrischen. Und den wiederum brauchen wir eben für unseren Flüssigkeitshaushalt, Funktion von Nerven, Muskelarbeit, Blutdruck. Viel trinken, jetzt im Sommer ist ja eh gut. Packt da noch einen Schluck Tomatensaft dazu und dann kommt da hier auch schwindelfrei durch die Hitze. Und ja, der Tomatensaft ist auch mal eine andere Art von Spaßgetränk. Habt da direkt noch ein kleines Urlaubsfliegergefühl dabei. Werbung aus den 80ern. Cool, dass die Spaß machen, gibt's jetzt von Ultravox. Dancing with Tears in My Eyes habe ich für euch. Und die Pet Shop Boys mit ihrer Hymne der Hymnen. Go West, hier bei RSA.

0: 11.27 Uhr RSAs an. Gleich habe ich für euch, wo ihr für einen Euro euch eine spritzige Abkühlung in der Mittagspause holen könnt und wie ihr euch noch 500 Euro für euren Urlaub klärt. Das hört ihr gleich 20 vor 12 hier bei RSA. Außerdem habe ich noch Joshua Caddison für euch mit der ganz großen Gefühligkeit. Jesse, Depeche Mode sind am Start. Falco, das Elo und. Also nur die großen Namen nach 11:30 hier bei RSA.
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0: 11.30 Uhr haben wir es jetzt punktgenau, der RSA-Verkehrsreport. Wir schauen auf die A9 Nürnberg Richtung Halle-Leipzig. Zwischen Münchberg Nord und Hof West, Vorsicht, hier ist ein Spanngurt auf der rechten Spur. Geblitzt wird auf der B94 Rodewisch Richtung Schleiz, zwischen Rodewisch und Lengenfeld. Auf der B95 Chemnitz Richtung Oberwiesenthal, zwischen Annaberg-Buchholz und Bärenstein. Und in Oelsnitz-Vogtland Straße an der Neuen Welt Richtung B92. Hier blitzen sie auf der Oelsnitzer Landstraße. Wenn ihr auch noch was habt, dann meldet es gerne kostenfrei an unsere Hotline 0800 0815 200. Kommt gut an. Das Wetter im Freistaat. Heute sind bis zu 30 Grad drin in den Hochlagen, in den Bergen. Da schaffen wir in Anführungsstrichen nur 24 Grad. Wir haben auch zeitweise so einen kleinen Wind. Ansonsten bestimmt dann doch eher die Sonne das Wetter. Hier und da gibt es Richtung Nachmittag, Abend mal so einen kleinen Schauer oder auch Gewitter. Ansonsten bleibt es aber trocken. Nacht ist dann ähnlich. Hier haben wir ein paar Schauer und Gewitter im Vogtland und im Westerzgebirge. Und morgen starten wir dann auch erstmal trocken rein. Dann bei Temperaturen von bis zu 29 Grad. Aber auch morgen kommen dann so im weiteren Verlauf des Tages ein paar Schauer und Gewitter dazu. Wir haben es jetzt 11.31 Uhr. RSA ist hier. Ich bin Melanie und ich schiebe euch jetzt hier mit mehr Mucke aus den 80ern und Kultitz, die Spaß machen, in Richtung Mittagspause mit Joshua Caddison jetzt. Und davor gibt es noch Depeche Mode.
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0: Dank Joshua Caddison klingt euer Donnerstagmittag so gefühlvoll und dank RSA klingt euer Urlaub so. Oh ja!
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0: Wir schenken euch 500 Euro Urlaubszuschuss für euren Urlaubsreim. Schickt uns einfach da, wo ihr seid, eure Grüße in Gedichtform. Tom ist zum Beispiel sportlich unterwegs.
2: 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Ich fühle mich wie ein Weidenrind. Die Wanderstöcke klackern im Takt, dem Knie gefällt's nicht. Das Bein muss bald ab.
0: Ja, Tom, an der Stelle ganz liebe Grüße zurück zu dir nach Österreich beim Wandern. Ich werde mir das Gedicht nochmal ins Gedächtnis rufen, wenn ich dann selber in den Bergen bin. Bei mir steht nämlich auch noch eine Hüttentour an. Vielen Dank, lieber Tom, für deinen Urlaubsreim. Du bist im Lostopf für 500 Euro Urlaubszuschuss. Und wenn ihr gerade auch unterwegs seid oder erst bald losdüst, dann schickt uns euren Urlaubsreim als Sprachnachricht an die 0341 39 37 4x die 8 und holt euch das extra Urlaubsgeld.
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0: So, und während ihr jetzt eure kreative Freiheit hier auslebt für den Urlaubsreim, habe ich für euch Falco mit der Kommissar und davor gibt's noch mehr Mucke aus den 80ern vom Elo. Das ist Calling America hier bei RSA.

Für einen Euro könnt ihr ins Freibad. Das ist kein Witz. RSA ist an und das ist der Beweis, dass der Freistaat einfach die besten Ideen hat. Das Freibad in Leubnitz, das bietet aktuell einen Eintritt von einem Euro an für so einen kurzen Mittagspausenschwimm. Beste Grüße nach Leubnitz und an alle, die die nächsten Tage dort ihren Mittag verbringen. Schön abgekühlt. Habt's ganz schön. Ich bin hier bei euch. Und für alle, die mittags nicht mal ebenso ins Wasser hüpfen können, ich habe für euch spaßigen Sound. Jede Menge gute Laune von ABBA gleich mit Does Your Mother Know. Und davor noch ganz entspannt Israel Kamakaviole mit Over the Rainbow. Das sind die Kultits, die Spaß machen. Natürlich hier bei RSA.

11.57 Uhr. RSA hat gleich für euch während der Arbeit ein kleines Urlaubsgefühl. Enrique Iglesias spiele ich euch mit Bailamos und

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7: Um 12 Uhr. Ich bin Philipp Rösler. Rasen bewässern oder den Pool auffüllen, das wird aktuell in immer mehr Kommunen eingeschränkt oder verboten. Grund ist die anhaltende Trockenheit, warnt Städtetag-Hauptgeschäftsführer Schuchardt in den Funke-Zeitungen. Die niedrigen Pegelstände von Rhein, Elbe und Donau setzen außerdem der Schifffahrt zu. Und die Trockenheit verschärft auch die Waldbrandgefahr. Im Müritz-Nationalpark in Mecklenburg-Vorpommern steht inzwischen eine Waldfläche so groß wie 400 Fußballfelder in Flammen. Neonazi-Maler Svenja Liebig muss die Haftstrafe, unter anderem wegen Volksverhetzung, in einem Männergefängnis absitzen. Das hat die Anstaltsleitung im Frauengefängnis Chemnitz entschieden. Liebig hatte 2025 seinen Geschlechtereintrag von männlich zu weiblich ändern lassen. Kritiker sehen das als Missbrauch des Selbstbestimmungsgesetzes. In Leipzig entsteht momentan die Pilotarztpraxis der Zukunft. Ab dem Herbst soll sie digitale Hilfsmittel für die Behandlung von Patienten und die Datenverwaltung testen. Außerdem will die Zukunftspraxis Mitteldeutschland Patienten digital fit machen, sagte uns Markus Bleckwen vom Institut für Allgemeinmedizin.
8: Wir wissen bisher, dass zum Beispiel die Nutzung der elektronischen Patientenakte mäßig ist. Ich glaube, unter 10% sind es noch. Und auch hier glauben wir, dass es einfach mal einen Begegnungsraum braucht, wo wir zusammenkommen, Patienten, Praxisteam und dann zusammen mal die App aufmachen.
7: England trauert, Argentinien feiert. Nach der Niederlage im WM-Halbfinale schreiben die britischen Zeitungen von der nächsten bitteren Enttäuschung. Zum dritten Mal in Folge ist England in einem WM-Halbfinale gescheitert. Ganz anders die Stimmung in Argentinien. In Buenos Aires feierten zehntausende Fans auf den Straßen. 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
9: Der RSA-Verkehrsreport um 12:02. Das sieht gut aus, keine größeren Staus, keine Unfälle, ihr kommt gut durch. Es wird leider trotzdem geblitzt auf der B93 Borna Richtung Schneeberg, hier in Höhe des Moseler Tunnels. Da sind nur 30 erlaubt und auch in der Gegenrichtung B93 Schneeberg Richtung Borna, hier in Höhe der A4. Dann stehen sie noch auf der B95 Chemnitz Richtung Oberwiesenthal zwischen Annaberg, Buchholz und Bärenstein. Wenn ihr auch noch was habt, dann meldet es gerne kostenfrei in unserer Hotline 0800 085. 15.200. Gute Fahrt. Das Wetter im Freistaat ist hauptsächlich trocken. Hier und da vor allem zwischen Oberwiesenthal, Doch, nee, zwischen Vogtland und Westerzgebirge. Wow. Hier gibt es ein paar Schauer und auch gegen Abend ein paar Gewitter. Bis zu 30 Grad sind heute drin. Heute Nacht sieht es dann ähnlich trocken aus. Auch da gibt es dann so ein paar Gewitter vom Vogtland und Westerzgebirge. Aber ansonsten, wie gesagt, trocken.

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2: Schönen Donnerstag. Kommt gut hier durch die Hitze, durch die Urlaubszeit. Und falls ihr da in Frankreich seid oder irgendjemand aus eurer Familie nach Frankreich macht, dann dreht gleich unbedingt laut den größten Fehler, den ihr dort niemals machen solltet. Hört ihr gleich hier, 12.20 Uhr bei RSA. Bis dahin machen wir Blondie Europe, Enrique Iglesias. Und jetzt starten wir rein mit Bill Medley und Jennifer Warnes Time of My Life. Mehr Mucke aus den 80ern hier bei RSA.

Urlaubsgefühl to go gibt's hier bei RSA Enrique Iglesias mit den Kulthits, die Spaß machen um 12.11 Uhr. Ich wünsche euch einen wunderschönen Donnerstag beim Durchwurschteln hier, durch den Mittagsverkehr vielleicht oder schon beim Post-Mittagessens-Espresso ziehen. Liebe Grüße an der Stelle in die wahrscheinlich volle Büroküche gerade, obwohl alle im Urlaub sind. Es ist trotzdem so, dass die Küche überrannt wird, auch wenn so gut wie keine Menschen auf Arbeit sind. Ich weiß nicht, wie das funktioniert. Blondie habe ich jetzt gleich für euch und davor noch so viel Schmackes, dass es genug Power für den gesamten Freistaat gegen das Mittagstief gibt. Europe mit The Final Countdown. Mehr Musik aus den 80ern, hier bei RSA.

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0: Wenn wir im Urlaub unterwegs sind in einem fremdsprachigen Land, da wird es ein bisschen holprig mit der Verständigung, anders als gedacht. Und da kann schnell passieren, dass wir mit einem Köpper mit Anlauf in so ein Fettnäpfchen reintreten. Wir bewahren euch davor, wenn es nach Frankreich geht und dann einmal schön durch die kleinen Patisserien schlemmen und dann diesen weißen, harten Eischnee bestellen. Aber wie heißt das denn jetzt nochmal?
2: Oh, herrlich. Ich hätte gern hier Beser. Lecker. Beser. Beser, s'il vous plaît.
0: Ja, Beser. Bitte nicht sagen, sondern Jean-Pierre. Der Name verrät schon. Jean-Pierre ist Muttersprachler und sagt euch auch, warum ihr das nicht sagen solltet.
3: Okay. Diese Spezialität nennt sich Meringue, aber nicht Baiser. Das Wort Baiser im Französischen als Verb bedeutet Geschlechtsverkehr, also vulgär ausgedrückt. Chez moi ou chez vous? Bei mir oder bei Ihnen?
0: Ja, vielleicht in dem Fall dann auch einfach auf das Gebäck zeigen. Damit könnt ihr nichts falsch machen. Mit RSA kommt ihr hier fettnäpfchenfrei durch die Urlaubssaison und ja, mit einem Grinsen durch diesen Donnerstagmittag. Die nächste Urlaubssprachfalle, die hört ihr morgen früh 7.10 Uhr hier bei den RSA-Muntermachern.

0: 12.27 Uhr haben wir es. RSA ist an. Der gefährlichste Spaziergänger der Welt. Argentinien steht gegen Spanien im Finale der Fußball-WM der Männer. Was für eine absurd entspannte Strategie. Einer von den Spielern davon verfolgt. Das hört ihr gleich 12.40 Uhr bei RSA. Direkt nach OMD mit Sailing on the Seven Seas. Und davor machen wir noch Annika mit dem Japanese Boy. Das ist mehr Musik aus den 80ern. Cool, dass sie Spaß machen. Hier bei RSA.
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0: 12.30 Uhr, der RSA-Verkehrsreport. Wir schauen auf die A17, Prag Richtung Dresden im Tunnel Dölschen. Vorsicht, hier ist ein Fahrzeug liegen geblieben und hier liegt auch ein Rad auf der rechten Spur. Geblitzt wird auf der B93, Borna Richtung Schneeberg in Höhe des Moseler Tunnels, hier in der 30er-Zone. In der Gegenrichtung ebenfalls B93, Schneeberg Richtung Borna in Höhe der A4. In Chemnitz stehen sie noch auf der Arthur-Lange-Straße Richtung Hartmannsdorf und in Grüner Chemnitzer Straße hier aus Wüsten. Brand kommt. Wenn ihr auch noch was habt, dann macht's genauso wie Heiko und Matze, die uns die Blitzer geschickt haben. Kostenlose Hotline ist die 0800 0815 200. Kommt gut an. Das Wetter im Freistaat hat heute Temperaturen zwischen 27 und 30 Grad maximal. Dazu gibt's viel Sonne, aber auch ein paar Wolken. Vor allem im Bergland haben wir ein paar einzelne Schauer, stellenweise auch mal ein Gewitter. Ansonsten bleibt es heute trocken. Die Nacht ist es ähnlich. Da haben wir in den frühen Stunden der Nacht vom Vogtland und im Westerzgebirge auch ein paar kleine Schauer und Gewitter, aber ansonsten auch da weitestgehend trocken.
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Naja, er geht halt viel. Er flaniert. Und zwar der Star-Fußballer Messi. RSA ist an, wir haben es jetzt 12.39 Uhr. Ich bin Melanie. 2:1 hat Argentinien gestern gegen England gewonnen und damit steht die Elf um Messi am Sonntag gegen Spanien im Finale der Fußball-WM der Männer. Und das unter anderem dank Messis Taktik. Er spaziert einfach wahnsinnig viel. Das hat jetzt eine Statistik ausgespuckt. Die BBC, die hat das Ganze mal getrackt und rauskam, dass Messi die Hälfte seiner Gesamtstrecke während eines Spiels im Gehen verbringt. 25% übrigens im Stehen. Also niemand spaziert weniger als Messi und niemand schafft trotzdem mehr Tore als er. Naja, Messi macht's halt schlau, ne? Der teilt sich seine Kräfte ein, damit er dann in den entscheidenden Momenten wirklich explosiv loslegen kann. Das bedeutet, die Zeit davor wird einfach wahnsinnig viel spaziert. Also Freunde, lasst uns alle mehr wie Messi sein. Geht's entspannter an. Lieber durch die Arbeit durchspazieren, statt zu sprinten. RSA, macht's euch da leicht. Mit Robin Gibb jetzt und Juliet und davor noch mehr Mucke aus den 80ern mit China in Your Hand. Hier bei RSA.

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0: 12.57 Uhr, RSA ist an. Und für alle, die das neue IMAX-Kino, das jetzt in Dresden eröffnet hat, mal testen wollen, eine absurd gute Filmempfehlung zum Kinodonnerstag. Die gibt's hier gleich bei mir. 10 nach 1 bei RSA. Außerdem für euch, Landelbeat spiele ich euch mit jeder Menge. Gute Laune, Sommermusik, You Bring On The Sun. Und Johnny Wakelin habe ich auch noch für euch mit Insa Ear. Gibt's ja alles nach um 1, 2 RSA.
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8: Um 13 Uhr, ich bin Philipp Rösler. Sachsen kämpft auch in diesem Sommer mit Niedrigwasser. Zuletzt hat starker Regen zwar mancherorts für steigende Pegel gesorgt, zum Teil sogar für Hochwasserwarnungen. Für eine echte Entspannung müsste es aber deutlich länger und gleichmäßig regnen, sagt Christina Ried vom Landeshochwasserzentrum.
9: Die seit über einem Jahr in Sachsen andauernde Dürre im Grundwasser ist eine schlechte Grundlage für dieses Jahr. Dazu kam ein sachsenweites Niederschlagsdefizit über das Winterhalbjahr. Und zudem sind im Vergleich zu den extremen Niedrigwasserjahren seit 2018 bereits Ende Mai noch nie an so vielen Pegeln Durchflüsse im Niedrigwasser registriert worden.
8: Neonazi Maler Svenja Liebig muss in den Männerknast. Das hat die Leitung im Chemnitzer Frauengefängnis entschieden. Liebig hatte seinen Geschlechtseintrag von männlich zu weiblich ändern lassen. Kritiker sehen das als Missbrauch des Selbstbestimmungsgesetzes. Verurteilt worden war Liebig unter anderem wegen Volksverhetzung. Steuerbetrüger sollen härter bestraft werden. Finanzminister Klingbeil und Justizministerin Hubig wollen heute einen Aktionsplan dazu vorstellen. Außerdem soll es schwieriger werden, sich mit einer Selbstanzeige komplett vor Strafen zu retten und Gewinne mit Kryptowährungen sollen genauer kontrolliert werden. Jürgen Klopp wird womöglich schon nächste Woche offiziell als neuer Bundestrainer vorgestellt. Laut Kicker laufen die Verhandlungen zwischen DFB und Klopps jetzigem Arbeitgeber Red Bull nach Plan. Klopp soll als Nagelsmann-Nachfolger einen 4-Jahres-Vertrag bis zur WM 2030 bekommen. 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
10: Eine Minute nach um eins, der RSA-Verkehrsreport. A4 Erfurt Richtung Chemnitz. Zwischen Glauchau Ost und Hohenstein-Ernsthal. Vorsicht, hier sind Gegenstände auf der Straße. A4 Dresden Richtung Görlitz. In Höhe Bautzen West, hier ist eine Schaufel auf der Straße. Die A9 Nürnberg Richtung Halle-Leipzig ist in Höhe Bad Dürrenberg nach einem Unfall gesperrt. Und die B92 Gera Richtung Plauen ist ebenfalls gesperrt zwischen Weida und Wittchendorf. Hier hat's gekracht. Geblitzt wird auf der B93 Borner Richtung Schneeberg in Höhe des Moseler Tunnels in der 30er-Zone und in Chemnitz auf der Arthur-Lange-Straße Richtung Hartmannsdorf. Wenn ihr auch noch was habt, dann meldet es gerne kostenfrei an unserer Hotline 0800 0815 200. Gute Fahrt euch. Das Wetter im Freistaat. Heute kriegen wir Temperaturen von bis zu 30 Grad. Zeitweise haben wir einen leichten Wind, das macht es ganz angenehm. Später allerdings kommen dann auch ein paar Schauer und auch Gewitter um die Ecke, aber dann vor allem in den Bergen. Heute Nacht bleibt es hauptsächlich trocken, außer im Vogtland und im Westerzgebirge. Hier kann es in der Nacht auch mal ein bisschen regnen und gewittern. Morgen starten wir dann ähnlich trocken rein, allerdings kommen dann im Laufe des Tages auch ein paar Regenwolken und auch Gewitter um die Ecke. Es gibt tatsächlich auch mal ein bisschen Hagel- und Sturmböen. Also wenn ihr morgen viel unterwegs seid, habt es ein bisschen auf dem Schirm. Ansonsten kriegen wir da dann auch wieder bis zu 29 Grad.
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10: Schönen Donnerstagmittag wünsche ich euch. Ich bin Melanie. Es steht jetzt fest, die zwei Länder, die am Sonntag für den Fußball-WM-Pokal gegeneinander antreten.

Argentinien gegen Spanien. Und zwei der gegnerischen Spieler, die sind sich schon mal begegnet. Einer davon war damals ein Baby. Eine richtig süße Fußballgeschichte, die auch die Nicht-Fußballfans abholt. Die hört ihr gleich hier 13.10 Uhr bei mir, direkt nach London Beat mit You Bring On The Sun und richtig gutem Italo-Disco. Ken Leslo ist das jetzt bei RSA.

0: RSA ist an.
1: Ich bin Melanie.
0: Mit uns kommt ihr hier bestens informiert und vor allem gut durchgekühlt durch diesen Kino-Donnerstag.
2: Mein Vater kehrt wieder heim. Du sehnst dich nach einem Vater, den du nie hast. Wie ein Soldat.
3: Ithakas König, der Krom.
2: Bringt er Vergeltung? Er bringt an.
0: Oh ja. Odyssee läuft heute in den deutschen Kinos an. Die berühmte Geschichte vom Dichter Homer, hier aus der griechischen Mythologie. Ne? Odysseus Heimreise nach dem Trojanischen Krieg mit Hexengöttern, mit Zyklopen und natürlich allen anderen mystischen Drum und Dran. Es ist super cool und modern umgesetzt von dem Regisseur schlechthin, Christopher Nolan. Und natürlich ein absurd guter Cast. Matt Damon spielt mit, Anne Hathaway, die zuletzt immer noch berühmter werdenden Schauspieler, das Paar Zendaya und Tom Holland. Also da ist von unfassbar guter Schauspielleistung bis hin zu Mega-Action alles dabei, ist ab heute in den Kinos. Also für alle, die mal 2 Stunden in einem klimatisierten Raum sein wollen und gut unterhalten werden möchten, Odyssee, richtig toller Actionfilm. Und bin ich ehrlich, ich habe auch schon ein Datum in den Kalender gepackt, um den fast ablaufenden Kinogutschein endlich mal einzulösen. Kinotipp zu Die Odyssee habt ihr hier gehört bei

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13.18 Uhr, RSA ist an. Am Sonntag trifft Argentinien auf Spanien bei der Männerfußball-WM. Und zwei der Spieler, die haben sich vor 20 Jahren schon mal getroffen, wobei einer davon gerade mal ein Baby war. RSA ist an, ich bin Melanie und ich habe eine richtig süße Fußballgeschichte für euch, die sogar nicht Fußballfans abholt. Starfußballer Messi, der trifft am Sonntag auf den Newcomer Lamine Jamal zum zweiten Mal. Jamal ist gerade mal 19 Jahre alt und er durfte als Baby schon in den Armen vom 20-jährigen Messi liegen. 2007, da wurden Fotos gemacht für so einen Wohltätigkeitskalender mit Messi und da wurde ein Baby ausgelost, das mit ihm eben abgelichtet werden durfte. Das war Lamine Jamal, dass ausgerechnet er dann später auch beim FC Barcelona spielt und dann später sogar in der spanischen Nationalmannschaft. Das haben sich nicht mal seine Eltern träumen gelassen. Und dass die beiden Models, die damals dafür posiert haben, gemeinsam, Messi und Jamal, jetzt im WM-Finale am Sonntag gegeneinander antreten, das ist ja wohl das eigentliche Sommermärchen, oder? Ganz ehrlich, da haben sogar die Nicht-Fußballfans eine kleine Emotionalität, zumindest ein bisschen, oder? RSA ist an mit mehr Mucke aus den 80ern jetzt. Das ist Bruce Springsteen, Dancing in the Dark. Und davor habe ich jetzt noch für euch richtig schöne 90er-Instrumentals von Robert Miles.

RSA ist an, 13.22 Uhr haben wir es. Ein wichtiges Verkehrsupdate. Vorsicht auf der A4 Erfurt-Chemnitz zwischen Merano und Glauchau-West. Hier ist ein Falschfahrer unterwegs. Ich wiederhole nochmal, ein Falschfahrer auf der A4 Erfurt-Chemnitz zwischen Merano und Glauchau-West. Hier bitte unbedingt vorsichtig fahren. Wir melden, wenn dann die Gefahr wieder vorbei ist. Gute Fahrt.

0: 13.27 Uhr. Wenn ihr jetzt gleich für die Mittagspause kurz in den Supermarkt geht, dann nehmt euch unbedingt ein Tetra-Pack Tomatensaft mit. Warum ihr das jetzt immer bei der Arbeit bei euch haben solltet, das hört ihr gleich bei mir, 13.50 Uhr. Bis dahin machen wir hier schon mal die Cowboy-Stiefel fit. Jolene, Jolene, The Bossos spiele ich euch mit Jolene und Roxette habe ich auch noch für euch. Ganz gefühlig, Listen to Your Heart. Mehr Musik aus den 80ern. Cool, dass die Spaß machen, gibt's hier gleich nach halb zwei bei RSA.
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1: 13.29 Uhr, der RSA-Verkehrsreport. Weiterhin Vorsicht auf der A4 Erfurt-Chemnitz zwischen Merano und Glauchau-West. Hier ist ein Falschfahrer unterwegs. Bitte nicht überholen und langsam fahren auf der A4 Erfurt-Chemnitz zwischen Merano und Glauchau-West. Hier ist ein Falschfahrer. Dann schauen wir noch auf die A4 Dresden Richtung Görlitz in Höhe Bautzen. Vorsicht, hier ist ein Rad auf der Straße. A17 Dresden Richtung Prag in der Abfahrt Pirna ist ein Fahrzeug im Kurvenbereich liegen geblieben. Und die B2 Hof Gera ist zwischen Töpen und dem Abzweig nach Gefel nach einem Unfall gesperrt. Geblitzt wird auf der B93 Borner Richtung Schneeberg in Höhe des Moseler Tunnels hier in der 30er-Zone. In der Gegenrichtung ebenfalls auf der B93 Schneeberg Richtung Borner. Hier in Höhe der A4 steht ein Blitzer. Und in Grüner auf der Chemnitzer Straße aus Wüstenbrand kommt. Wenn ihr auch noch was habt, meldet es gerne kostenfrei an unsere Hotline 0800 0815 200. Kommt gut an. Das Wetter im Freistaat. Heute sind bis zu 30 Grad drin. Viel Sonne, hier und da aber auch mal ein paar Wolken und auch ein paar Schauer und Gewitter, eher so gegen Spätnachmittag und dann auch nur in den Bergen. In der Nacht ist es dann teilweise ein bisschen klar. Hier gibt es auch ein paar Wolkenfelder und in den Frühstunden, da haben wir dann wieder ein paar Schauer und Gewitter, vor allem im Vogtland und Westerzgebirge. Ansonsten bleibt es aber trocken. Morgen sieht es dann ähnlich aus. Da kommen dann aber die Regenwolken und Gewitter schon ein bisschen eher. Da haben wir dann teilweise auch ein bisschen Hagel- und Sturmböen. Also habt es ein bisschen auf dem Schirm für morgen. RSA ist an um 13.31 Uhr jetzt gleich. Und ich habe für euch Kult jetzt die Spaß machen von The Boss Hoss und mehr Mucke aus den 80ern jetzt von Mark Almond. Das ist Something's Got a Hold of My Heart.
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0: 13.38 Uhr. Da wollte sie noch was kurz singen. Das darf sie. RSA ist an. 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
2: Ein Bergsee, frisch und klar. Das muss Österreich sein. 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Dafür ist die Urlaubszeit niemals genug. Die Wolken und Berge stehen, als würden sie wie ich nie wieder gehen.
0: Ja, das verstehe ich nur zu gut. 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
0: Das ist der Sommer hier mit RSA. Bleibt jetzt dran, beziehungsweise dreht wieder laut für Animotion mit iEngineer und Roxette, Listen to Your Heart. Mehr Mucke aus den 80ern hier bei RSA.

0: RSA läuft am Donnerstagmittag um 13.48 Uhr. An alle, die jetzt heute noch einkaufen gehen, nehmt eine Packung Tomatensaft mit. Den empfehle ich euch immer bei der Arbeit zu haben. Tomatensaft hat nämlich viel Kalium und ein bisschen Natrium und das geht uns beim Schwitzen verloren, was wir aktuell wirklich wahnsinnig viel tun. Also wenn wir den Tomatensaft mit den Mineralien trinken, dann hilft das unserem Elektrolytehaushalt, dass das wieder aufgefrischt wird. Und den brauchen wir nämlich für unseren Flüssigkeitshaushalt, für die Funktion von unseren Nerven, die Muskelarbeit, dass unser Blutdruck gut ist. Viel trinken ist jetzt im Sommer ja eh super. Man packt da einfach noch einen Schluck Tomatensaft dazu und dann kommt da hier auch schwindelfrei durch die Hitze. Und ja, der Tomatensaft ist mal eine kleine Abwechslung von Spaßgetränken. Habt da direkt noch ein Urlaubsfliegergefühl mit dabei auf Arbeit, ne? Mit RSA sowieso. Wir machen jetzt einen Ausflug nach New York mit Hello, New York Groove und davor noch Schiller und Heppner mit den Kult, die Spaß machen. Dream of You bei RSA.
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0: Drei Minuten vor zwei haben wir es. RSA ist an und klingt gleich so. Cher habe ich für euch mit ganz viel, Achtung, Wortwitz an Schub Schub. Das ist der Schub Schub Song. Naja, genau, die Witze, das wird einfach nicht besser. Ich mache lieber Musik. Deepish Mode mit Personal Jesus habe ich auch direkt nach um zwei hier bei RSA.
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1: Um 14 Uhr, ich bin Fabian Hoffmann. Sachsens Unternehmen blicken mit gemischten Gefühlen auf das Reformpaket der Bundesregierung. Alle Maßnahmen rund um den Bürokratieabbau findet die IHK Dresden gut und drängt auf eine konsequente Umsetzung. Geplant sind weniger Berichtspflichten und schnellere Genehmigungsverfahren. Kritik gibt's dagegen an den Steuerplänen der Regierung. Thomas Ott von der Industrie- und Handelskammer sagte uns:
2: Was in den Einkommensteuererhöhungen genannt wurde, das betrifft im Wesentlichen Unternehmer, Personengesellschaften. Das geht unseres Erachtens in die falsche Richtung, da diesen Personengesellschaften dadurch das Geld für notwendige Investitionen weggenommen wird.
1: Starker Regen hat zuletzt viele Flusspegel in Sachsen steigen lassen. Gegen das allgemeine Niedrigwasserproblem wird das aber wohl kaum helfen. Unterm Strich fehlt Sachsen fast ein kompletter Jahresniederschlag. Zudem sind viele Flüsse diesen Sommer ungewöhnlich früh ins Niedrigwasser gefallen. Zu den Umweltfolgen sagte uns Christina Ried vom Landeshochwasserzentrum:
3: Die hohen Temperaturen und Nährstoffkonzentrationen begünstigen ein Algen- und Bakterienwachstum, die wiederum Sauerstoff verbrauchen, den fast alle im Gewässer lebenden Tiere zum Überleben benötigen. Je naturnaher ein Gewässer ist, desto besser können Tiere und Pflanzen im Gewässer die Phasen mit wenig Wasser und erhöhten Temperaturen auch überdauern.
1: Steuerbetrüger sollen künftig härter bestraft werden. Wer sich selbst anzeigt, soll nicht mehr so leicht straffrei davonkommen. Außerdem soll der Kampf gegen Steuerbetrug bei Bund und Ländern besser gebündelt werden. Der Bund hat dazu heute einen neuen Aktionsplan vorgestellt. England trauert, Argentinien feiert. Nach der Niederlage im WM-Halbfinale schreiben die britischen Zeitungen von der nächsten bitteren Enttäuschung. Zum dritten Mal in Folge ist England in einem WM-Halbfinale gescheitert. Ganz anders die Stimmung in Argentinien. In Buenos Aires feierten zehntausende Fans auf den Straßen. 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
4: 2:02, der RSA-Verkehrsreport. A9, Nürnberg Richtung Halle-Leipzig. In Höhe Bad Dürrenberg, Vorsicht, hier hat's gekracht auf der linken und rechten auf der linken und mittleren Spur. Die B2 hoch Gera ist zwischen Töpen und dem Abzweig nach Gefel nach einem Unfall gesperrt. Im Erzgebirgskreis ist die Straße zwischen Pocker und Niederlauterstein nach einem Unfall gesperrt. Und geblitzt wird auf der B93 Borner Richtung Schneeberg in Höhe des Moseler Tunnels und in der Gegenrichtung B93 Schneeberg Richtung Borna, hier in Höhe der A4. Dann steht noch ein Blitzer in Grüner auf der Chemnitzer Straße, hier aus Wüstenbrand kommt. Wenn ihr auch noch was habt, meldet es gerne kostenfrei an unsere Hotline 0800 0815 200. Gute Fahrt euch. Das Wetter im Freistaat hat heute Temperaturen von bis zu 30 Grad für uns. Bis zum Abend haben wir hier noch jede Menge Sonne, aber auch ein paar Wolken. Es bleibt aber hauptsächlich trocken, nur in den Bergen. Da kann es mal ein paar kleine Schauer oder später auch noch ein bisschen Gewitter geben. In der Nacht bleibt es häufig trocken, außer im Vogtland und im Westerzgebirge. Hier gibt es auch noch ein bisschen Regen und Gewitter dann in den Frühstunden. Morgen starten wir dann auch mit Sonne wieder rein. Allerdings gibt es mehr Wolken und dann kommen dann auch wieder Gewitter und Schauer um die Ecke, stellenweise sogar mit ein bisschen Hagel morgen.
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4: Schönen Donnerstag, ich bin Melanie. Gedanklich machen wir jetzt hier am Nachmittag mal einen Ausflug ins Kellermans Resort. 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

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Also stellt euch schon mal eine Erinnerung, während ich euch jetzt Eric Carmen ins Ohr säuseln lasse. Das ist Hungry Eyes, mehr Mucke aus den 80ern bei RSA.

Das ist RSA im Donnerstagnachmittag. Bleibt dran für jede Menge gute Laune Sound von Harpo, Movistar und gute Laune in ein bisschen düsterer Form gibt's jetzt von Depeche Mode mit Personal Jesus. Und ganz viel gute Laune, na, die gibt's am Samstag wieder in Form von kostenfreien Tickets hier bei RSA. Wir schicken euch zu ABBA Gold, zu ABBA Mania The Show um Punkt 8 macht ihr euch die Tickets klar und Punkt 9 haben wir auch noch Familientickets für Wurzelrudis Erlebniswelt in Eibenstock. Also es ist wieder für alle was mit dabei. Ab um 7 gibt es hier die beste Musik und die meisten Tickets mit Nicole natürlich hier bei RSA.

14.18 Uhr, RSA ist an. Ich bin Melanie und grüße alle, die gerade frisch aus der Mittagsschwimmrunde kommen. Das Freibad in Leibniz, das bietet gerade Mittagsschwimmen an für 1 Euro, für so eine kleine Abkühlung in der Pause. Und alle, die das schon gemacht haben, wünsche ich einen schönen frischen Start in die zweite Arbeitshälfte. Und an alle anderen, ich habe ja auch musikalische Abkühlung für euch. Damit geht's hier wieder Wind durch die zweite Arbeitshälfte mit Kim Wilde, jetzt gleich View from a Bridge. Und davor gibt's noch Sting, wird den Kult jetzt die Spaß machen. Fields of Gold, hier bei RSA.

0: 14.28 Uhr haben wir es. RSA ist hier an eurer Seite. Wir klären gleich auf, warum ihr in Frankreich unter keinen Umständen nach diesen leckeren Eischneegebäcken fragen solltet. Am besten einfach drauf zeigen. Das hört ihr gleich 14.40 Uhr hier bei RSA. Außerdem habe ich jede Menge Coolness. Reicht für den kompletten Freistart von Falco für euch. Out of the Dark. Und CC Catch macht den Anfang mit Soul Survivor. Gibt's hier direkt 14.30 Uhr bei RSA.
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0: 14.30 Uhr, da gucken wir mit dem RSA-Verkehrsreport fix auf die Straßen. A9 Nürnberg Richtung Halle-Leipzig. In Höhe Bad Dürrenberg, Vorsicht, Herz gekracht auf der linken und mittleren Spur. A13 Schönefelder Kreuz Richtung Dresden. Zwischen Roland und Nordrand, hier ist ein Spanngurt auf der Fahrbahn. A14 Leipzig Richtung Halle. In Höhe Leipzig Nord, Vorsicht, hier sind Metallteile auf der Straße. Und im Erzgebirgskreis ist die Straße zwischen Pocker und Niederlauterstein nach einem Unfall gesperrt. Geblitzt wird auf der B93 Borner Richtung Schneeberg in Höhe vom Moseler Tunnel, hier in der 30er-Zone. In der Gegenrichtung stehen sie auch. B93 Schneeberg Richtung Borna, hier in Höhe der A4. Und in Chemnitz auf der Arthur-Lange-Straße Richtung Hartmannsdorf. Habt ihr auch noch was, dann gerne immer her damit an unsere kostenfreie Hotline 0800 0815 200. Kommt gut an. Das Wetter im Freistaat hat noch bis zu 30 Grad für uns. Es bleibt auch überwiegend trocken, außer in den Bergen. Hier haben wir so ein paar Schauer, später auch mal ein kleines Gewitter. Die Nacht ist ebenfalls hauptsächlich trocken, außer im Vogtland und im Westerzgebirge. Da haben wir dann nachts auch wieder ein paar kleine Schauer und Gewitter. Morgen starten wir dann erst trocken. Später allerdings fängt es immer mehr an zu regnen. Auch hier gibt's mal ein Gewitter, stellenweise tatsächlich auch mal mit Hagel. Also wenn ihr viel unterwegs seid, habt's ein bisschen auf dem Schirm. Morgen schaffen wir dann bis zu 29 Grad. RSA ist an um 14.32 Uhr. Ich bin Melanie und habe jetzt nur die großen Namen für euch. Stevie Wonder, Chris Rea, Secret Service. Und den Anfang macht jetzt CC Catch bei RSA.
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0: Falco hatte die Coolness für einen Donnerstagnachmittag bei RSA. Und RSA hat die blamagenfreie Aufklärung für euren Urlaub.
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0: Wenn wir unterwegs sind in einem Land, wo eine andere Sprache gesprochen wird, ja, da wird es ein bisschen schwierig mit der Verständigung. Schwieriger als gedacht, und da kann schnell passieren, dass wir mit einem Körper in einem Fettnäpfchen landen. In Frankreich zum Beispiel. Wenn ihr da durchschlendert durch die kleinen Patisserien, da vielleicht mal was probieren und dann diesen weißen, harten Eischnee bestellen wollen. Na, wie heißt das Ding denn jetzt nochmal?
2: Oh, herrlich. Ich hätte gern hier Beser. Lecker. Beser, s'il vous plaît.
0: Ja, Beser oder Baiser, bitte nicht sagen, bitte nicht, sondern Jean-Pierre, der Name verrät schon, Jean-Pierre ist Muttersprachler und er sagt euch auch, warum ihr nicht Beser sagen sollt.
3: Okay, diese Spezialität nennt sich Meringue, aber nicht Baiser. Das Wort Baiser im Französischen als Verb bedeutet Geschlechtsverkehr, also vulgär ausgedrückt. Chez moi ou chez vous? Bei mir oder bei Ihnen?
0: Also bevor ihr als die vulgären Touristen abgespeichert werdet, zeigt einfach drauf. Mit zeigen kann man nichts falsch machen. Mit RSA kommt ihr hier fettnäpfchenfrei durch die Urlaubszeit und noch auch mit dem Grinsen durch den Nachmittag. Die nächste Urlaubssprachfalle, die gibt's morgen früh ganz frisch, 7.10 Uhr hier bei den RSA Muntermachern. Ich bin Melanie und habe jetzt für euch Michael Jackson mit einem seiner größten Bangern. Kann man so sagen, das ist Bad. Mehr Musik aus den 80ern bei RSA.

0: RSA läuft um 14.44 Uhr.
1: 44? Ich bin auch hier schon. Ich bin bereit, das Mikro abzugeben an Turi. Die übernimmt hier ab 15 Uhr.
2: Wir bleiben gleich beim Thema Frankreich. Hast du ja gerade schon gesagt, ne? Hier, Baiser und so.
1: Lieber nicht machen.
2: Nee, lieber nicht machen. Gibt noch andere Sachen, die wir in Frankreich lieber nicht machen sollten. Und da gibt's heute von mir Überlebenstipps im Gute-Laune-Nachmittag. Und es geht teilweise auch wirklich ums Überleben. Wenn ihr euch nicht dran haltet, kann das richtig gefährlich werden. Was hört ihr gleich bei mir in der Sendung?
1: Also wortwörtliche Überlebenstipps. Heidenai, RSA ab 15 Uhr mit Turi. Ich bin Melanie, ich bin jetzt raus für heute. Hab den schönsten Donnerstag dieser Woche. 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
2: Um 15 Uhr, ich bin Fabian Hoffmann. Das Reformpaket der Bundesregierung sorgt für gemischte Reaktionen in Sachsens Wirtschaft. Durch die Änderungen an der Einkommenssteuer fürchtet die IHK Dresden höhere Belastungen für Unternehmen. Für gute Stimmung sorgen hingegen die Maßnahmen zum Bürokratieabbau. Geplant sind weniger Berichtspflichten und schnellere Genehmigungsverfahren. Thomas Ott von der Industrie- und Handelskammer sagte uns:
3: Gerade Dresden, die ja mittlerweile ein der wichtigsten Wirtschaftsstandorte für die Halbleiterindustrie ist, wird davon profitieren, denn wir erwarten weitere Ansiedlungen in diesem Bereich. Auch Forschungseinrichtungen werden davon profitieren.
2: Steuerhinterziehung soll künftig härter bestraft werden. Finanzminister Klingbeil und Justizministerin Hubich wollen die Höchststrafe von 10 auf 15 Jahre Gefängnis erhöhen. Und wer sich selbst anzeigt, soll in Zukunft nicht mehr ohne Strafe davonkommen. 8 Jahre nach dem tödlichen Brückeneinsturz im norditalienischen Genua ist der Mammutprozess jetzt zu Ende gegangen. Der Ex-Chef der Autobahngesellschaft muss wegen fahrlässiger Tötung 12 Jahre ins Gefängnis. Bei dem Einsturz waren 43 Menschen gestorben. Laut Ermittlern waren Instandhaltungsmaßnahmen vernachlässigt worden. Sachsen kämpft in diesem Sommer einmal mehr mit Niedrigwasser. Der Dresdner Elbpegel zum Beispiel lag zuletzt bei rund 60 Zentimetern, fast einen Meter unter dem Normalwert. Die Dampfschifffahrt hat ihre Touren stark eingeschränkt. Andernorts hat starker Regen die Pegel in den vergangenen Tagen nach oben getrieben. Christina Ried vom Landeshochwasserzentrum betont aber,
4: dass bei einzelnen Niederschlagsereignissen die Durchflüsse lokal deutlich ansteigen, dann aber auch rasch wieder auf das niedrige Ausgangsniveau zurückfallen. Und für eine nachhaltige Verbesserung bräuchten wir einen gleichmäßigen, andauernden Landregen, der sich über mehrere Wochen erstreckt.
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5: 2:02 haben wir es, der RSA-Verkehrsreport. Vorsicht auf der A72 Plauen Richtung Zwickau. Zwischen Treuen und Reichenbach, da brennt ein Auto. Die B2 Hof-Gera ist zwischen Töpen und dem Abzweig nach Gefell nach einem Unfall gesperrt. Im Kreis Leipzig ist die Straße zwischen dem Abzweig nach Frankenheim und Groß-Lehna nach einem Unfall in beide Richtungen gesperrt. Und im Erzgebirgskreis die Straße zwischen Pockau und Niederlautersheim nach einem Unfall gesperrt. Geblitzt wird auf der B93 Borner Richtung Schneeberg, Höhe des Moseler Tunnels in der 30er-Zone. Außerdem auf der B93 Schneeberg Richtung Borna, Höhe A4. In Chemnitz stehen sie, Arthur-Lange-Straße Richtung Hartmannsdorf. Danke dir, Matze, fürs Bescheid sagen. Und in Grüner auch noch ein Blitzer, Chemnitzer Straße, wenn ihr aus Richtung Wüstenbrand kommt. Habt ihr sonst noch Staus oder Blitzer gesehen? Dann meldet uns gerne rein, kostenlos unter 0800 0815 200. Gute Fahrt! Das Wetter im Freistaat, ja auch heute Abend, bleibt weiter recht sonnig. Ab und zu ziehen mal ein paar Wolken durch in den Bergen. Da ist vereinzelt noch so ein bisschen Regen oder auch mal ein Gewitter möglich. Bis 25 Grad bekommen wir heute Abend.
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5: Hallo zusammen. Ja, heute kleben wir wieder mit den Unterarmen auf der Tischplatte fest im Büro. Durchhalten, der Feierabend ist schon in Sicht. Die Musik zum Durchhalten, die kommt aus den 80ern hier bei RSA. Jetzt von Jennifer Rush. Der kühlt von innen, denn es ist der Ring of Ice. Ich bin Tori, kommt gut durch den Vize-Freitag.

Grüße auf die Baustellen im Freistaat, ja, die gerade vielleicht sogar schon abgeräumt werden. Früher Anfang, früher Feierabend. RSA hier für euch. Im Oktober, da kommt Maggie Reilly zu uns in den Freistaat. Zwei Konzerte wird sie bei uns spielen. Am 23. Oktober in der Messehalle in Löbau und am 25. Oktober in Leipzig im Felsenkeller. Mit dabei hat sie natürlich ihre Solo-Hits wie Every Time We Touch, aber auch die Songs, die sie zusammen mit Mike Oldfield gemacht hat, wie To France. Alle Infos zu den Konzerten findet ihr zum Nachlesen auf rsasachsen.de und da schenken wir euch auch Tickets für die Konzerte und die musikalische Motivation zum Anmelden. Die gibt's jetzt hier in Form von Moonlight Shadow bei RSA.

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0: Ja, und so richtig cool wird's mit Sonnenbrille auf der Nase. Aber habt ihr ja bestimmt schon auf. RSA hier für euch. Das Feuerzeug wurde vor dem Streichholz erfunden. Ja, und mit diesem überraschenden Fakt hat uns heute Morgen Neumi von den RSA-Muntermachern überrascht.
1: Der deutsche Chemiker Johann Wolfgang Döberreiner, der erfand das Feuerzeug 1823. Das war noch mehr ein gefährlicher Apparat als ein Hosentaschenfeuer. 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Denn er hatte versucht, ein Stück Holz von der getrockneten Chemikalienmischung so frei zu kratzen und zack, pff, Feuer.
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0: Der schiebt uns durch den sonnigen Donnerstagnachmittag hier bei RSA. Ja, noch ein bisschen schöner wird euer Sommer mit 500 Euro Urlaubszuschuss. Und den gibt's von uns. Wie ihr an die Kohle rankommt. 4:10 und zu Gute Laune Pop von den Bengals beantwortet ihr gleich bei der Arbeit die nächsten E-Mails. Dusty Springfield habe ich in der nächsten halben Stunde für euch dabei. Und Midnight Oil rocken ihr. Bats are burning. Das ist mehr Musik aus den 80ern hier bei RSA.
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1: Mit Hanna Messerschmidt. Sachsen kämpft auch in diesem Sommer mit Niedrigwasser. Zuletzt hat starker Regen zwar mancherorts für steigende Pegel gesorgt, zum Teil sogar für Hochwasserwarnungen. Für eine echte Entspannung müsste es aber deutlich länger und gleichmäßig regnen, sagt Christina Ried vom Landeshochwasserzentrum.
2: Die seit über einem Jahr in Sachsen andauernde Dürre im Grundwasser ist eine schlechte Grundlage für dieses Jahr. Dazu kam ein sachsenweites Niederschlagsdefizit über das Winterhalbjahr. Und zudem sind im Vergleich zu den extremen Niedrigwasserjahren seit 2018 bereits Ende Mai noch nie an so vielen Pegeln Durchflüsse im Niedrigwasser registriert worden.
1: Auf der A4 kurz vor Merane sind bei einem Unfall mehr als 80.000 Euro Schaden entstanden. Gestern war ein 45-jähriger Lkw-Fahrer einem Schilderwagen aufgefahren. Der Wagenanhänger wurde dabei unter dem Laster eingeklemmt. Die beiden Fahrer kamen leicht verletzt ins Krankenhaus. Die Autobahn war kurzzeitig gesperrt. Ob Chemie, Informatik oder Maschinenbau, die TU Chemnitz will Studierende beim Start ins neue Wintersemester unterstützen. Unter der Woche gibt's eine spezielle Hotline für Fragen. Außerdem werden Beratungstermine angeboten. Für die zulassungsfreien Studiengänge kann man sich noch bis Mitte September einschreiben. 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
3: Eine Minute nach 6 haben wir's jetzt. Entschuldigung, 4. Nicht in Panik verfallen. Eine Minute nach 4. Der RSA-Verkehrsreport. A72 Plauen Richtung Zwickau. Die ist zwischen Treuen und Reichenbach gesperrt. Da brennt ein Auto. Dann ist die B2 Hof Gera zwischen Töpen und dem Abzweig nach Gefell nach einem Unfall gesperrt. Im Kreis Leipzig die Straße zwischen dem Abzweig nach Frankenheim und Groß-Lehna nach einem Unfall gesperrt in beide Richtungen. Und im Erzgebirgskreis ist die Straße zwischen Pockau und Niederlauterstein auch nach einem Unfall gesperrt. Blitze habt ihr gesehen. Auf der B93 Borner Richtung Schneeberg, Höhe Moseler Tunnel und zwar dort in der 30er-Zone. Es blitzt auch in der Gegenrichtung B93 Schneeberg Richtung Borner, Höhe A4. Dann stehen sie in Chemnitz, Arthur-Lange-Straße Richtung Hartmannsdorf und in Grüna ein Blitzer Chemnitzer Straße, wenn ihr aus Richtung Wüstenbrand kommt. Danke dir, Heiko, fürs Bescheid sagen. Staus und Blitzer meldet ihr uns kostenlos unter 0800 0815 200 und wir geben das Ganze dann für euch an alle anderen weiter. Gute Fahrt! Das Wetter im Freistaat. Es ist sonnig, fast überall. Ab und zu ziehen ein paar Wolken durch. Nur je weiter wir Richtung Gebirge kommen, desto dicker werden die Wolken. Und da kann es vereinzelt auch noch mal Regen oder auch noch mal ein Gewitter geben. Bis 25 Grad heute noch. In der Nacht klart der Himmel dann fast überall auf. Es bleibt ruhig bei bis zu 19 Grad. Erst morgen früh, dann wieder Gewittergefahr. Vor allem im Vogtland und im Westerzgebirge.
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0: Die ersten Kollegen verabschieden sich in den vorgezogenen Feierabend, aber ihr haltet die Stellung. Daumen hoch von RSA und von uns gibt's ein bisschen extra Kohle für euren Urlaub.
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0: 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Also reimt uns was über euren Urlaub und es gibt Geld von uns. Egal, ob das ein Paarreim oder ein Kreuzreim ist. Ob das 5 Strophen sind oder eine. Reimt uns was und schickt uns dann das als Sprachnachricht bei WhatsApp an die 0341 3937 und 4x8. So wie es die Petra aus Nossen gemacht hat.
2: Ich finde Kroatien sehr interessant und reise gern in dieses Land. Nette Menschen, tolles Essen, da kann man schnell die Zeit vergessen. Im Urlaub will man sich erholen, ob beim Baden, Surfen, Bowlen. Und das Baden im Meer finde ich sehr fein, drum fahre ich meistens nie allein. Denn mit Freunden und Bekannten oder den buckligen Verwandten kann man das Land auch gut durchwandern, holt man sich dabei auch Blasen an den Füßen, kann man sich hinterher mit einem großen und leckeren Eis den Tag versüßen. Ob mit Lavendel, Pistazie oder mehr, ich fahre gerne jedes Jahr hierher.
0: Vielen lieben Dank für deinen Urlaubsreim, Petra. Und du bist natürlich mit dabei im Lostopf für 500 Euro Urlaubszuschuss. Und wenn auch ihr so einen schönen Urlaubsreim für uns habt, weil ihr gerade im Urlaub seid oder vielleicht auch gerade zurückgekommen seid, dann immer her damit als Sprachnachricht an die 0341 3937 4x8. Und den nächsten RSA Urlaubsreim, den hört ihr morgen früh hier bei uns um 7.40 Uhr.
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0: Am Ende war es doch noch ein Fußballspiel. Ja, obwohl es am Anfang so aussah, als würden die sich gleich alle auf die Mappe hauen. RSA hier für euch. Gestern Abend, zweites Halbfinale bei der Fußballweltmeisterschaft der Männer. England gegen Argentinien. Und die Argentinier haben am Ende 2:1 gewonnen. Finn Riebesel-Freundlieb aus unserem WM-Sportteam. Die Rivalität der beiden Länder, das ist ja nicht nur geschichtlich verankert, ne, wegen dieser Falklandinselgeschichte, auch auf dem Fußballplatz. 1986, die Hand Gottes von Maradona. Und diese Rivalität, die haben wir gestern Abend echt gemerkt.
1: Fußball, den gab es in der ersten Halbzeit eher selten. Stattdessen schon nach 2,5 Minuten die erste Rudelbildung. Ein Foul nach dem nächsten. Insgesamt 19 Fouls allein vor der Pause. Da wurde mehr getreten als kombiniert. Nach gut einer Stunde ging England dann sogar in Führung. Eigentlich ein Grund zum Jubeln. Am Ende war genau dieses Tor aber quasi das Schlimmste, was England passieren konnte. Denn danach zog sich das Team von Trainer Thomas Tuchel komplett zurück und überließ Argentinien das Spiel. Und einem Lionel Messi freiwillig den Ball zu geben, ist nicht so clever und er nahm das dankend an. Messi übernahm das Kommando, steuerte in den letzten Minuten 2 Torvorlagen zum verdienten Sieg der Argentinier bei und steht jetzt im Finale.
0: Jetzt ist aber erstmal 2 Tage Fußballpause. Am Samstag geht's dann weiter mit dem Spiel um Platz 3, Frankreich gegen England, und Sonntag dann das Finale Spanien-Argentinien. Jetzt schmusen wir uns hier eine Runde durch den Donnerstagnachmittag zusammen mit Bryan Adams hier bei RSA.

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0: rund um den Bürokratieabbau findet die IHK Dresden gut und drängt auf eine konsequente Umsetzung. Geplant sind weniger Berichtspflichten und schnellere Genehmigungsverfahren. Kritik gibt's dagegen an den Steuerplänen der Regierung. Thomas Ott von der Industrie- und Handelskammer sagte uns:
1: Was in den Einkommensteuererhöhungen genannt wurde, das betrifft im Wesentlichen Unternehmer, Personengesellschaften. Das geht unseres Erachtens in die falsche Richtung, da diesen Personengesellschaften dadurch das Geld für notwendige Investitionen weggenommen wird.
0: Steuerbetrüger sollen künftig härter bestraft werden. Wer sich selbst anzeigt, soll nicht mehr so leicht straffrei davonkommen. Außerdem soll der Kampf gegen Steuerbetrug bei Bund und Ländern besser gebündelt werden. Der Bund hat dazu heute einen neuen Aktionsplan vorgestellt. Kein Bauplan, keine Schrauben. Nach diesem Prinzip entsteht zurzeit ein buddhistischer Tempel in Taucha. 4 traditionelle Holzkunsthandwerker aus Vietnam bauen das Gebäude seit Anfang Juni auf. Die Einzelteile des Tempels wurden in Vietnam hergestellt und werden jetzt aus dem Gedächtnis zusammengesetzt. Die FIFA plant immer mehr Show in der Halbzeitpause des WM-Endspiels. Neben Shakira treten auch Justin Bieber und BTS auf. Mindestens 20 Minuten soll die Show offenbar gehen. Einige Experten rechnen eher mit 30. Im Regelwerk sind aber nur 15 erlaubt. Es sei denn, der Schiedsrichter stimmt zu. 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
2: Eine Minute nach um 4 haben wir es, der RSA-Verkehrsreport. A4 Dresden Richtung Chemnitz, zwischen der Raststätte Dresdner Tor Nord und Wilsdruff. Vorsicht, da liegen Reifenteile auf der Straße. A9 Nürnberg Richtung Halle Leipzig, Höhe Bad Dürrenberg hat es einen Unfall gegeben, bitte da auch vorsichtig fahren. Dann die A72 Plauen Richtung Zwickau ist zwischen Treuen und Reichenbach gesperrt. Da brennt immer noch ein Auto und im Kreis Leipzig ist die Straße zwischen dem Abzweig nach Frankenheim und Groß-Lehna nach einem Unfall in beide Richtungen gesperrt. Geblitzt wird in Chemnitz, Arthur Lange Straße Richtung Hartmannsdorf, in Riesa, Karnitzer Straße in der 30er-Zone, danke dir Erik fürs Bescheid sagen, und in Grüner steht einer Chemnitzer Straße, wenn er aus Richtung Wüstenbrand kommt. Staus und Blitzer meldet ihr uns kostenlos unter 0800 085 10 200. Gute Fahrt! Das Wetter im Freistaat. Es ist sonnig, teilweise auch mal ein paar dickere Wolken, vor allem so im Bergland. Bis 25 Grad heute Abend noch. Morgen dann mehr Wolken als Sonne. Dann kann es auch mal Regen oder Gewitter geben. Teilweise sogar mit Starkregen, Hagel und Sturmböen. Also richtig Unwettergefahr. Morgen wird es schwülwarm bei bis zu 29 Grad.
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2: Hallo zusammen. In Chemnitz, da gibt's jetzt ein ganz besonderes Eis. Und zwar in den Farben Gelb, Lila, Gelb, Blau, Grün, Rot. Ah, die Chemnitzer wissen, was damit gemeint ist. Und der Rest hört's gleich in knapp 10 Minuten. Und die Pet Shop Boys, die hauen hier gleich bei RSA den portugiesischen Turbo rein und mit ihrem Kulthit Se a Vida E gleich nach einer entspannten Gitarrennummer vom Alan Parsons Project. Ich bin Turi und ich wünsche euch einen schönen Donnerstag.

Der macht irgendwie gleich so richtig Urlaubsstimmung. RSA hier für euch. Und wir geben euch ja schon die ganze Woche Tipps für euren Urlaub im Ausland, hier im Gute-Laune-Nachmittag. Italien haben wir abgearbeitet, Spanien und heute ist Frankreich dran. Und gerade wenn es da zu Tisch geht, ja, da sind die Franzosen pingelig. Und zwar ganz wichtig, es wird mit Messer und Gabel gegessen. Auch die Hähnchenkeule oder das Obst zum Nachtisch. Aber auf gar keinen Fall das Baguette. Also Baguette wird nicht geschnitten, sondern das wird gerissen und dann neben dem Teller abgelegt. Auf gar keinen Fall auf dem Teller, sondern neben dem Teller. Und beim Trinkgeld, da sind die Franzosen entspannt, weil Service oft schon mit 15% bei der Rechnung dabei ist und dann wird halt einfach nur aufgerundet auf eine runde Summe. Zum Schwitzen, da müsst ihr zurzeit nicht irgendwie in Urlaub nach Südfrankreich. Schwitzen kommen wir auch hier. Für musikalische Abkühlung sorgt jetzt Fancy bei RSA mit seiner Lady of Ice.

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0: Ihr stellt den Ventilator am Schreibtisch noch mal eine Stufe höher. RSA hier für euch. Und eine ganz besondere Abkühlung gibt es jetzt in Chemnitz. Und zwar den Chemnitzer Lulatsch als Eis am Stiel. Für alle, die es nicht kennen, der Lulatsch, das ist eine große bunte Esse. Die sehen wir auch von der Autobahn aus. Und auf die Idee mit dem regionalen Eis sind Christoph und Tobi gekommen. Beim Eisessen selbstverständlich. Christoph, die wichtigste Frage ist ja eigentlich, wie schmeckt's?
1: Zunächst mal schmeckt's fruchtig, erfrischend, sommerlich, so wie ein Eis irgendwie schmecken soll. Dadurch, dass der Fruchtanteil sehr, sehr hoch ist, hat es eine schöne Cremigkeit, vergeht langsam sozusagen auf der Zunge. Und die einzelnen Sorten, je nach Farbe ist das dann eine unterschiedliche Frucht. Von Mango bis Erdbeer ist da alles dabei. Die anderen kann ja jeder gern vorbeikommen und bei uns selber mal rausschmecken.
0: Den Lulatsch zum Lutschen gibt's unter anderem diesen Samstag auf der Schlossteichinsel am Musikpavillon in Chemnitz. Jetzt ein Kulthit von den Bee Gees hier bei RSA, Secret Love. Und damit geht's eigentlich wieder so ein bisschen zurück in ihre eigene Vergangenheit. Beim Songschreiben haben sich die Bee Gees nämlich am Tempo und an diesem Motown-Stil orientiert von Chain Reaction, das sie in den 80ern für Diana Ross geschrieben haben.

0: Mit RSA geht's Richtung Donnerstag Feierabend und wir haben hier die nächste Urlaubsspruchfalle aufgedeckt. Und zwar geht's heute nach Frankreich in die Bäckerei und wir wollen Schaumgebäck bestellen. 5:10 und genauso eine große Auswahl wie in eurer Lieblingsbäckerei haben wir, was die Musik angeht. Es gibt gleich Rock von Pink Floyd, Eurodisco von Modern Talking, 90er Pop von Natalie Imbruglia und wir ehren Bonnie Tyler, leider letzte Woche verstorben, aber ihre Musik, die lebt für immer weiter. Gleich hier bei uns Total Eclipse of the Heart bei RSA.
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14: Mit Hanna Messerschmidt. Umweltexperten sehen aktuell noch keine Entspannung beim Niedrigwasser in Sachsen. Starker Regen hat zuletzt zwar viele Flusspegel steigen lassen und sorgt mancherorts sogar für Hochwasserwarnungen. Unterm Strich fehlt Sachsen aber der Niederschlag eines ganzen Jahres. Probleme erwartet das Landeshochwasserzentrum vor allem in Regionen, wo der Boden das Wasser schlecht speichern kann. Leiterin Christina Ried.
15: Insofern ist Ostsachsen mit seinen sandigen Böden und weniger Niederschlag eher gefährdet. Ein Beispiel dafür ist auch die Schwarze Elster auf dem Abschnitt unterhalb von Hoyerswerda, die in Dürrezeiten immer wieder trocken fällt.
14: Annaberg Buchholz hat aktuell mit Unwetterschäden zu kämpfen. Nach dem schweren Gewitter in der Nacht auf Dienstag müssen zahlreiche Straßen und Wege in der Stadt und in den Ortsteilen repariert werden. In Kunersdorf ist zum Beispiel die hintere Dorfstraße gesperrt. Wie lange lässt sich noch nicht sagen. Im Freibad Chemnitz-Wittgensdorf können Besucher ab sofort auch wieder mit Bargeld bezahlen. Seit Anfang der Woche war hier nur Kartenzahlung möglich. In der Nacht auf Dienstag waren Unbekannte in die Anlage eingebrochen und hatten Geld gestohlen. Stehl- und Sachschaden belaufen sich auf mehrere tausend Euro, heißt es aus dem Rathaus. 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
0: Eine Minute nach 16:30 ist es der RSA-Verkehrsreport. A17 Dresden Richtung Prag. In der Abfahrt Pirna, da ist ein Auto liegen geblieben und da laufen Leute auf der Straße rum. Fahrt da bitte vorsichtig. A9 Nürnberg Richtung Halle-Leipzig. Höhe Bad Dürrenberg hat es einen Unfall gegeben. A9 Halle-Leipzig Richtung Berlin zwischen Wiedemar und dem Rastplatz Kapellenberg-Ost. Vorsicht, Reifenteile auf der Straße. In Halle ist die Albert-Einstein-Straße zwischen Ambruchsee und der Hallorenstraße in beiden Richtungen wegen eines Feuerwehreinsatzes gesperrt. Und Blitze habt ihr gesehen in Chemnitz, Chemnitz-Talstraße statt auswärts. Danke dir, Lukas, fürs Bescheid sagen. Und in Riesal stehen sie, Karnitzer Straße in der 30er-Zone. Staus und Blitzer meldet ihr uns kostenlos unter 0800 085 10200. Gute Fahrt! Das Wetter im Freistaat. Auch heute bleibt's recht sonnig. Ab und zu ziehen mal ein paar Wolken durch. Je weiter wir Richtung Berge kommen, also auch so vor allem im Vogtland, Westerzgebirge, da kann's halt dann auch immer mal so ein bisschen regnen oder auch noch vereinzelten Gewitter geben. Ansonsten ist es dort auch dichter bewölkt. Bis 25 Grad jetzt abends noch. In der Nacht klart der Himmel dann erstmal fast überall auf. Bei bis zu 19 Grad und morgen früh dann schon die ersten Gewitter. Morgen im Laufe des Tages kann's auch richtig heftige Unwetter geben.
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0: rocken wir uns schon langsam mal ein bisschen warm mit Roxette hier bei RSA. Das war jetzt so die sanfte Rock-Variante. Und ab 19 Uhr, da gibt es dann richtig auf die 12 bei Neumis Rockzirkus.
1: Heute Abend gibt es wieder eure Safety-Zone vom Einheitsplastikpop der Gegenwart. 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

0: Mehr Musik aus den 80ern von der grandiosen Bonnie Tyler hier bei RSA. Leider letzte Woche viel zu früh von uns gegangen. Ihr bereitet euch gerade auf euren Urlaub vor. Ja, und überall lest ihr, die Einheimischen, die finden das super, wenn ihr versucht, ihre Sprache zu sprechen. Vor allem bei den Franzosen ist das ja der Fall. Die mögen ja Englisch gar nicht so gern. Aber da lauern halt leider auch die Gefahren.
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0: Ja, heute wollen wir in Frankreich diese Zuckerschaumtupfen bestellen. Ja, und da ist doch ganz klar, was wir sagen.
2: Oh, herrlich. Ich hätte gern hier Beser. Lecker. Beser. Beser, s'il vous plaît.
0: Böse Falle, erklärt uns Muttersprachler Jean-Pierre.
3: Okay. Diese Spezialität nennt sich Meringue, aber nicht Baiser. Das Wort Baiser im Französischen als Verb bedeutet Geschlechtsverkehr, also vulgär ausgedrückt. Chez moi ou chez vous? Bei mir oder bei Ihnen?
0: Danke. Meringue heißt übrigens diese kleinen Schaumkörner, also Meringue oder wie er es ausgesprochen hat. Meringue geschrieben, auf Französisch. Ja, alternativ geht natürlich auch Baiser, wenn die Bäckereifachverkäuferin oder der Verkäufer super attraktiv ist. Dann kann man das schon mal so sagen. Aber ärgert euch nicht, wenn es eine Absage gibt.

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9: Um 17 Uhr, ich bin Fabian Hoffmann. Das Reformpaket der Bundesregierung sorgt für gemischte Reaktionen in Sachsens Wirtschaft. Durch die Änderungen an der Einkommenssteuer fürchtet die IHK Dresden höhere Belastungen für Unternehmen. Für gute Stimmung sorgen hingegen die Maßnahmen zum Bürokratieabbau. Geplant sind weniger Berichtspflichten und schnellere Genehmigungsverfahren. Thomas Ott von der Industrie- und Handelskammer sagte uns:
10: Gerade Dresden, die ja mittlerweile ein der wichtigsten.
9: Geplant sind weniger Berichtspflichten und schnellere Genehmigungsverfahren.

0: gibt es aktuell keine Anhaltspunkte für ein islamistisches Tatmotiv. Sie geht von einer schweren psychischen Erkrankung aus. Steuerhinterziehung soll künftig härter bestraft werden. Finanzminister Klingbeil und Justizministerin Hubig wollen die Höchststrafe von 10 auf 15 Jahre Gefängnis erhöhen. Und wer sich selbst anzeigt, soll in Zukunft nicht mehr ohne Strafe davonkommen. Sachsen kämpft in diesem Sommer einmal mehr mit Niedrigwasser. Der Dresdner Elbpegel zum Beispiel lag zuletzt bei rund 60 Zentimetern, fast einen Meter unter dem Normalwert. Die Dampfschifffahrt hat ihre Touren stark eingeschränkt. Andernorts hat starker Regen die Pegel in den vergangenen Tagen nach oben getrieben. Christina Ried vom Landeshochwasserzentrum betont aber,
1: dass bei einzelnen Niederschlagsereignissen die Durchflüsse lokal deutlich ansteigen, dann aber auch rasch wieder auf das niedrige Ausgangsniveau zurückfallen. Und für eine nachhaltige Verbesserung bräuchten wir einen gleichmäßigen, andauernden Landregen, der sich über mehrere Wochen erstreckt.
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2: Gleich haben wir es 2:02. Der RSA-Verkehrsreport. Fahrt vorsichtig auf der A14 Halle Richtung Leipzig. Zwischen dem Schkeuditzer Kreuz und Schkeuditz, da liegen Reifenteile auf der Straße. Im Kreis Leipzig ist die Straße zwischen dem Abzweig nach Frankenheim und Groß-Lehna nach einem Unfall in beide Richtungen gesperrt. Im Erzgebirgskreis ist die Straße zwischen Pockau und Niederlauterstein nach einem Unfall gesperrt. Und in Selfennersdorf die Nordstraße Höhe der Rumburger Straße nach einem Unfall gesperrt. Blitze habt ihr gesehen. In Dresden Gartenstraße statt aus. Noch einer in Dresden in der Grundstraße, dort in beide Richtungen. In Chemnitz stehen sie, Chemnitz-Talstraße stadtauswärts und in Riesa, Karnitzer Straße in der 30er-Zone. Staus und Blitzer meldet ihr uns kostenlos unter 0800 0815 200. Gute Fahrt! Das Wetter im Freistaat, das sieht im Moment recht schön aus. Blauer Himmel und viel Sonne, zumindest in großen Teilen von Sachsen. Vereinzelt im Bergland, ja, da ist es schon dichter bewölkt, da regnet es auch immer mal. 25 Grad kriegen wir jetzt am Abend noch höchstens in der Nacht. Da wird es dann ein bisschen freundlicher, also zumindest was die Wolken angeht. Temperaturen dann bis 19 Grad, aber im Laufe des Morgens, da zieht es sich wieder zu. Die Wolken kommen zurück und dann kann es auch Gewitter geben, vor allem im Vogtland und im Westerzgebirge.
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2: Hallo zusammen. Ja, es ist 5:00, da wird der Stift fallen gelassen. Sogar auf den Behörden bei uns im Freistaat war heute mal langer Tag. Ich wünsche euch auf jeden Fall einen schönen Feierabend. Jetzt hier mit Sandra und die beschreibt schon mal, wie es heute Abend mit dem Wetter weitergeht. Vor allem bei euch im Schlafzimmer. In the heat of the night bei RSA. Ich bin Turi, kommt gut nach Hause.

Autofenster runter, damit die Parkplatzhitze rausgeht. Und Radio laut, ja, so lässt sich's aushalten. RSA hier für euch. Eine andere tolle Idee hat das Freibad Leubnitz bei Werdau. 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

0: Da wird auf dem Lenkrad im Auto oder im LKW mitgetrommelt, ja, beim Dorffest-Klassiker Living Next Door to Alice. RSA hier. Wie die Fußball-Bundesliga ist in der Sommerpause, ist auch Wer wird Millionär in der Sommerpause und auch unser Podcast Jahrhundertgeschichten geht in die Sommerpause. Aber vorher gibt's nochmal eine ganz besondere Folge. 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
1: Beeindruckende 1,3 Quadratkilometer groß. Etwa 180 Fußballfelder. Exakt 1100 Kilometer vom Nordpol entfernt. Ein trostloser Felsen im Meer. Vegetation ist dort ein Fremdwort. Einwohnerzahl 0. 73 wollten Dänemark und Kanada eigentlich für Ordnung sorgen. 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Die Diplomaten zogen eine maritime Grenzlinie durch den Kennedy-Kanal und blieben genau an der Hansinsel hängen. 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

0: Der gute Laune-Nachmittag bei RSA. Ja, heute mit Überlebenstipps für euren nächsten Frankreich-Urlaub. Und da geht es in knapp 10 Minuten auch wirklich ums Überleben. Und musikalisch geht es hier gleich ums Geld. Das Wetter. Und um ein Haarfärbemittel. Das ist mehr Musik aus den 80ern und Kulthits, die Spaß machen, hier bei RSA.
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9: Mit Hanna Messerschmidt. Sachsen kämpft auch in diesem Sommer mit Niedrigwasser. Zuletzt hat starker Regen zwar mancherorts für steigende Pegel gesorgt, zum Teil sogar für Hochwasserwarnungen. Für eine echte Entspannung müsste es aber deutlich länger und gleichmäßig regnen, sagt Christina Ried vom Landeshochwasserzentrum.
10: Die seit über einem Jahr in Sachsen andauernde Dürre im Grundwasser ist eine schlechte Grundlage für dieses Jahr. Dazu kam ein sachsenweites Niederschlagsdefizit über das Winterhalbjahr. Und zudem sind im Vergleich zu den extremen Niedrigwasserjahren seit 2018 bereits Ende Mai noch nie an so vielen Pegeln Durchflüsse im Niedrigwasser registriert worden.
9: Auf der A4 kurz vor Merane sind bei einem Unfall mehr als 80.000 Euro Schaden entstanden. Gestern war ein 45-jähriger Lkw-Fahrer einem Schilderwagen aufgefahren. Der Wagenanhänger wurde dabei unter dem Laster eingeklemmt. Die beiden Fahrer kamen leicht verletzt ins Krankenhaus. Die Autobahn war kurzzeitig gesperrt. Ob Chemie, Informatik oder Maschinenbau, die TU Chemnitz will Studierende beim Start ins neue Wintersemester unterstützen. Unter der Woche gibt's eine spezielle Hotline für Fragen. Außerdem werden Beratungstermine angeboten. Für die zulassungsfreien Studiengänge kann man sich noch bis Mitte September einschreiben. 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
0: Eine Minute nach 5:30 ist es jetzt der RSA-Verkehrsreport. A14 Leipzig Richtung Nossen. Vorsicht zwischen Nossen Nord und Nossen Ost. Da hat es einen Unfall auf der linken Spur gegeben und da laufen Leute auf der Straße rum. A14 Halle Richtung Leipzig zwischen dem Schkeuditzer Kreuz und Schkeuditz. Da liegen Reifenteile auf der Straße. Reifenteile auch auf der A14 Leipzig Richtung Nossenhöhe Grimma. Da auch bitte vorsichtig. Und in Seifennersdorf ist die Nordstraße Höhe der Rumburger Straße nach einem Unfall gesperrt. Blitzer habt ihr gesehen in Dresden. Gartenstraße statt auswärts. Nochmal Dresden, Grundstraße in beide Richtungen. In Chemnitz wird geblitzt. Chemnitz-Talstraße statt auswärts und in Riesa-Karnitzer Straße in der 30er-Zone. Staus und Blitzer meldet ihr uns kostenlos unter 0800 0815 200 und wir geben es für euch an alle anderen weiter. Gute Fahrt! Das Wetter im Freistaat ist teilweise wirklich schön heute wieder. Blauer Himmel, Sonnenschein. Teilweise ist es dicht bewölkt und da kann es auch mal regnen oder vereinzelt Gewitter geben. Im Laufe des späten Nachmittags und Abends kriegen wir aber auch bis 25 Grad. Morgen dann viele, viele Wolken, ganz wenig Sonne und morgen Unwettergefahr. Teilweise mit Starkregen, Hagel und Sturmböen. Das Ganze bei schwülwarmen 29 Grad maximal.
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über ein Haarfärbemittel. Das hätte Elvis auch nicht gedacht, dass er mal so eine Ikone ist, dass sogar über sein Haarfärbemittel gesungen wird. RSA begleitet euch durch den Berufsverkehr. Zum Glück hält er sich gerade so ein bisschen in Grenzen, weil ja viele im Urlaub sind. Und bei uns gibt's heute Tipps, wenn ihr demnächst nach Frankreich in den Urlaub fahrt. Und der nächste Tipp, der kann wirklich Leben retten, nämlich Vorsicht an Zebrastreifen. Eigentlich müssen Autos an Zebrastreifen auch in Frankreich anhalten, so wie in Deutschland, aber die wenigsten Autofahrer, die halten sich daran. Deshalb bitte nicht voller Selbstbewusstsein einfach gehen, sondern gucken und warten. Und wichtig auch, falls ihr mit dem Auto nach Frankreich fahrt, eine gelbe Markierung am Bordstein bedeutet Parkverbot. Weil oft gibt's nur die gelben Linien und kein zusätzliches Schild. Ja, da kann man so ein Parkverbot schon mal leicht übersehen. Wir bleiben in Frankreich. In einer knappen halben Stunde geht's zu Tisch. Was ihr da beachten solltet, um keine blöden Blicke auf euch zu ziehen. 6:10 hier bei RSA.

Mit Schwung schnappt ihr euch den letzten Schattenparkplatz in der Straße. RSA hier für euch. 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Und wir bringen uns jetzt schon mal in die passende ABBA-Stimmung mit Money, Money, Money.

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1: Um 18 Uhr. Ich bin Fabian Hoffmann. Sachsens Unternehmen blicken mit gemischten Gefühlen auf das Reformpaket der Bundesregierung. Alle Maßnahmen rund um den Bürokratieabbau findet die IHK Dresden gut und drängt auf eine konsequente Umsetzung. Geplant sind weniger Berichtspflichten und schnellere Genehmigungsverfahren. Kritik gibt's dagegen an den Steuerplänen der Regierung. Thomas Ott von der Industrie- und Handelskammer sagte uns:
2: Was in den Einkommensteuererhöhungen genannt wurde, das betrifft im Wesentlichen Unternehmer, Personengesellschaften. Das geht unseres Erachtens in die falsche Richtung, da diesen Personengesellschaften dadurch das Geld für notwendige Investitionen weggenommen wird.
1: Steuerbetrüger sollen künftig härter bestraft werden. Wer sich selbst anzeigt, soll nicht mehr so leicht straffrei davonkommen. Außerdem soll der Kampf gegen Steuerbetrug bei Bund und Ländern besser gebündelt werden. Der Bund hat dazu heute einen neuen Aktionsplan vorgestellt. Nach dem Schusswaffenvorfall in Dresden soll der Täter in die Psychiatrie kommen. Das hat die Staatsanwaltschaft

0: Vier traditionelle Holzkunsthandwerker aus Vietnam bauen das Gebäude seit Anfang Juni auf. Die Einzelteile des Tempels wurden in Vietnam hergestellt und werden jetzt aus dem Gedächtnis zusammengesetzt. 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
1: Gleich ist es 2:02, der RSA-Verkehrsreport. Fahrt vorsichtig auf der A14 Leipzig Richtung Nossen. Zwischen Nossen Nord und Nossen Ost hat es einen Unfall gegeben auf der linken Spur und da laufen Leute auf der Straße rum. A14 Leipzig Richtung Nossenhöhe Grimma, da liegen Reifenteile auf der Straße. Außerdem Vorsicht im Kreis Leipzig, die Straße zwischen dem Abzweig nach Frankenheim und Groß-Lehna ist nach einem Unfall in beide Richtungen gesperrt. In Seif-Hennersdorf, da ist die Nordstraße Höhe der Romburger Straße nach einem Unfall gesperrt. Und Blitzer habt ihr gesehen in Dresden in der Gartenstraße statt auswärts. Dann noch einer in Dresden Grundstraße in beide Richtungen. In Chemnitz stehen sie Chemnitz-Talstraße statt auswärts. Und in Riesa Karnitzer Straße in der 30er-Zone. Habt ihr sonst noch irgendwo einen Blitzer gesehen oder staut sich's noch irgendwo? Dann sagt uns Bescheid, ist kostenlos unter der 0800 0815 200. Gute Fahrt! Das Wetter im Freistaat. So wie es jetzt ist, bleibt es eigentlich auch den restlichen Abend. Also oft ist es sonnig und blauer Himmel, vereinzelt aber auch mal dickere Wolken, die durchziehen. 25 Grad gibt's am Abend jetzt noch. In der Nacht klart der Himmel dann fast überall auf. Es bleibt erstmal ruhig bei bis zu 19 Grad. Morgen früh haben sich dann aber schon wieder erste Gewitter angekündigt, vor allem im Vogtland und im Westerzgebirge.
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1: Hallo zusammen, es geht an den Abendbrottisch. Da gibt es heute auch nur kalte Küche, ist halt wirklich sehr warm. Tipps, was ihr beim Essen im Frankreich-Urlaub beachten solltet, damit ihr keine abschätzigen Blicke riskiert. 17:50 hier bei mir und jetzt geht's mit Tina Turner nach Bartertown. Eine Siedlung in der Welt von Mad Max, ja, in der sie die unangefochtene Herrscherin ist. Zumindest im Film. We don't need another hero hier bei RSA. Ich bin Turi und ich wünsche euch noch einen schönen Donnerstagabend.

der motiviert, vielleicht doch noch mal eine Runde mit dem Rasenmäher zu machen. RSA hier für euch. Wir geben euch ja schon die ganze Woche Tipps für euren Urlaub im Ausland. Hier am Gute-Laune-Nachmittag. Italien haben wir abgearbeitet. Spanien und heute ist Frankreich dran. Und gerade wenn es da zu Tisch geht, da sind die Franzosen pingelig. Oberstes Gebot, es wird mit Messer und Gabel gegessen. Auch die Hähnchenkeule nicht mit den Fingern oder das Obst zum Nachtisch. Messer und Gabel. Was ihr allerdings auf gar keinen Fall mit Messer und Gabel esst, das ist Baguette. Also Baguette wird auf gar keinen Fall geschnitten, sondern das wird gerissen und dann wird es auch neben dem Teller abgelegt, nicht auf dem Teller. Beim Trinkgeld, da sind die Franzosen entspannt, weil Service oft schon mit 15% bei der Rechnung dabei ist und da wird dann halt einfach nur aufgerundet. Jetzt ein Synthie-Pop-Klassiker von Depeche Mode hier bei RSA. Bevor sie industrial und düster wurden, da konnten Demo auch locker flockig und lustig. I just can't get enough.

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0: Ein Kulthit mit einer wahren Geschichte dahinter bei RSA. Gangsterbraut Ma Baker hat es wirklich gegeben. Was war zuerst da? Das Huhn oder das Ei? Ja, darüber streiten sich ja die Gelehrten. Auf die Frage, was war zuerst da? Das Feuerzeug oder das Streichholz? Gibt's jetzt die Antwort von Neumi von den RSA-Muntermachern.
1: Der deutsche Chemiker Johann Wolfgang Döberreiner, der erfand das Feuerzeug 1823. Das war noch mehr ein gefährlicher Apparat als ein Hosentaschenfeuer. Und erst 3 Jahre später, im Jahr 1826, erfand der englische Apotheker John Walker durch Zufall das erste echte Reibstreichholz. Denn er hatte versucht, ein Stück Holz von der getrockneten Chemikalienmischung so frei zu kratzen. Und zack, pff, Feuer.
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0: RSA geht mit euch nochmal eine Runde mit dem Hund. Ja, zum Glück habt ihr die kostenlose RSA-App auf dem Handy. Da könnt ihr nämlich ganz entspannt weiterhören. Den Chemnitzer Lulatsch, den gibt's jetzt zum Lutschen. Wer auf die Idee gekommen ist und wonach er schmeckt, 7:10. Außerdem heben wir einen zusammen mit Wille Wallo und Natalia Avellon. Ein Gläschen Summer Wine. Mehr Musik aus den 80ern habe ich auch für euch in der nächsten halben Stunde dabei. Von Bad Boys Blue, von Queen und von Yazoo. Und zu einem Kulthit von Bell Book and Candle. Da schaukeln wir auf der Hollywood-Schaukel im Garten. Immer schön im Takt.
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7: Mit Hanna Messerschmidt. Umweltexperten sehen aktuell noch keine Entspannung beim Niedrigwasser in Sachsen. Starker Regen hat zuletzt zwar viele Flusspegel steigen lassen und sorgt mancherorts sogar für Hochwasserwarnungen. Unterm Strich fehlt Sachsen aber der Niederschlag eines ganzen Jahres. Probleme erwartet das Landeshochwasserzentrum vor allem in Regionen, wo der Boden das Wasser schlecht speichern kann. Leiterin Christina Ried.
8: Insofern ist Ostsachsen mit seinen sandigen Böden und weniger Niederschlag eher gefährdet. Ein Beispiel dafür ist auch die Schwarze Elster auf dem Abschnitt unterhalb von Hoyerswerda, die in Dürrezeiten immer wieder trocken fällt.
7: Annaberg Buchholz hat aktuell mit Unwetterschäden zu kämpfen. Nach dem schweren Gewitter in der Nacht auf Dienstag müssen zahlreiche Straßen und Wege in der Stadt und in den Ortsteilen repariert werden. In Kunersdorf ist zum Beispiel die hintere Dorfstraße gesperrt. Wie lange lässt sich noch nicht sagen. Im Freibad Chemnitz-Wittgensdorf können Besucher ab sofort auch wieder mit Bargeld bezahlen. Seit Anfang der Woche war hier nur Kartenzahlung möglich. In der Nacht auf Dienstag waren Unbekannte in die Anlage eingebrochen und hatten Geld gestohlen. Stehl- und Sachschaden belaufen sich auf mehrere tausend Euro, heißt es aus dem Rathaus. 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
0: eine Minute nach 6:30 der RSA-Verkehrsreport. Vorsicht immer noch auf der A14 Leipzig Richtung Nossen. Zwischen Nossen Nord und Nossen Ost hat es einen Unfall auf der linken Spur gegeben und da laufen Leute auf der Straße rum. Reifenteile liegen auf der A4 Dresden Richtung Görlitz zwischen Bautzen Ost und dem Rastplatz Löbauer Wasser Süd. Da steht auch ein kaputter LKW. Und A14 Leipzig Richtung Nossen, Höhe Grimma, auch dort Reifenteile auf der Straße. In Seifenersdorf ist die Nordstraße, Höhe der Romburger Straße, nach einem Unfall gesperrt. Und geblitzt wird in Dresden Gartenstraße statt auswärts. Noch einer in Dresden in der Grundstraße in beide Richtungen. In Chemnitz, Chemnitztalstraße statt auswärts. Und in Riesa, Karnitzer Straße, dort in der 30er-Zone. Staus und Blitzer immer melden, das geht kostenlos unter 0800 0815 200. Gute Fahrt. Das Wetter im Freistaat. Vielerorts ist es noch sonnig mit so ein paar dünnen Wolken, die durchziehen. Im Bergland, da sind die Wolken auch mal ein bisschen dicker. Vereinzelt kann es da heute Abend auch schon mal regnen oder so ein bisschen Gewitter geben. Bis 25 Grad jetzt. Morgen dann mehr Wolken als Sonne. Es kann immer mal regnen oder Gewitter geben. Teilweise sogar richtig heftig mit Starkregen, Hagel und Sturmböen. Es wird morgen schwülwarm bei bis zu 29 Grad.
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0: Schlafzimmer. Da habt ihr gerade das Klimagerät angeschmissen, damit es heute Abend erträglich ist zum Schlafen. RSA hier für euch. Eine ganz besondere Abkühlung gibt's jetzt in Chemnitz. Den Chemnitzer Lulatsch als Eis am Stiel. Für alle, die es nicht kennen, der Lulatsch, das ist die große bunte Esse, die wir auch von der Autobahn aus sehen können. Auf die Idee mit dem regionalen Eis sind Christoph und Tobi gekommen. Natürlich, wie sollte es anders sein, beim Eisessen. Christoph, die wichtigste Frage ist ja, wie schmeckt's?
1: Zunächst mal schmeckt's fruchtig, erfrischend, sommerlich, so wie ein Eis irgendwie schmecken soll. Dadurch, dass der Fruchtanteil sehr, sehr hoch ist, hat es eine schöne Cremigkeit, vergeht langsam sozusagen auf der Zunge. Und die einzelnen Sorten, je nach Farbe ist das dann eine unterschiedliche Frucht. Von Mango bis Erdbeer ist da alles dabei. Die anderen kann ja jeder gern vorbeikommen und bei uns selber mal rausschmecken.
0: Den Lulatsch zum Lutschen gibt's unter anderem diesen Samstag auf der Schlossteichinsel in Chemnitz am Musikpavillon. Na, habe ich euch mit dem ganzen Gerede über Eis auf eine Idee gebracht? Dann geht's jetzt zusammen mit RSA und Queen an den Gefrierschrank. Ja, mal gucken, ob sich da noch ein Eis versteckt.

0: schon so ein bisschen düster und unheilvoll. Lady in Black. Wie das Wetter teilweise überm Erzgebirge. RSA hier für euch am Donnerstagabend. Heute ist mal nicht Fußball gucken. Das nächste Spiel bei der Fußballweltmeisterschaft der Männer ist erst am Samstag. Aber wir müssen auch erstmal noch das Spiel von gestern Abend verdauen. England gegen Argentinien. Am Anfang sah das ja gar nicht aus wie Fußball, sondern wie der Beginn von einer Massenschlägerei. Irgendwann wurde es dann auch irgendwie wieder Fußball. England ist 1-0 in Führung gegangen. Und am Ende hat aber Argentinien mit 2-1 gewonnen. Jana Klonikowski aus unserem WM-Sportteam. Ein Schuldiger ist da auch schnell gefunden.
1: Experten, Fans und Presse in England sind sich da ziemlich einig. Trainer Thomas Tuchel hat's vergeigt und mit seinen Wechseln und der Defensivtaktik entscheidenden Anteil an der Niederlage. Tuchel soll aber wohl weitermachen, wie man hört, und auch bei der Heim-EM in 2 Jahren Englands Trainer sein. Vielleicht heißt es dann ja im doppelten Sinn, Football's coming home. Kontrastprogramm natürlich in Argentinien. Da herrscht pure Freude nach dem erneuten Finaleinzug. Gegen Spanien könnten die Argentinier am Sonntag den WM-Titel verteidigen. Und das als erstes Team seit Brasilien 1962. Eine historische Chance also. Und die Chance für Lionel Messi, sich noch unsterblicher zu machen, als er ohnehin schon ist.
0: Heute und morgen ist aber erstmal Fußballpause. Am Samstag geht's weiter mit dem Spiel um Platz 3, Frankreich gegen England. Und Sonntag dann das Finale Spanien-Argentinien. RSA hier für euch, jetzt mit dem passenden Song zum Weinchen auf der Terrasse oder dem Balkon von Wiele Wallo und Natalia Avellone. Ich wünsche euch einen ganz entspannten Donnerstagabend. So

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8: Um 19 Uhr. Ich bin Gisa Weber. Sachsens Wirtschaft drängt auf einen konsequenten Bürokratieabbau in Deutschland. Mit ihrem Reformpaket plant die Regierung weniger Berichtspflichten und schnellere Genehmigungsverfahren. Ein Schritt in die richtige Richtung, heißt es von der IHK Dresden. Profitieren könnten davon etwa Neuansiedlungen in der Chipindustrie. Der stellvertretende IHK-Chef Thomas Ott sagte uns aber:
9: Insgesamt hat ja die Bundesregierung eine Entlastung bis 2029, also in den nächsten 3 Jahren, um insgesamt 16 Milliarden Euro zugesichert. Und der erste Step, den wir jetzt gerade gemacht haben, der ist bei 600 Millionen Euro. Man sieht also, es bleibt noch viel zu tun.
8: Steuerhinterziehung soll künftig härter bestraft werden. Finanzminister Klingbeil und Justizministerin Hubeich wollen die Höchststrafe von 10 auf 15 Jahre Gefängnis erhöhen. Und wer sich selbst anzeigt, soll in Zukunft nicht mehr ohne Strafe davonkommen. Das Highfield Festival bei Leipzig findet diesen Sommer vorerst zum letzten Mal statt. Das haben die Veranstalter jetzt mitgeteilt. Sie sprechen von veränderten Rahmenbedingungen für Festivals und wollen an einem neuen Konzept arbeiten. Das Highfield gibt es seit 1998. Seit 2010 fand es am Stürmtaler See statt. Bezahlen per Smartphone wird in Deutschland immer beliebter. In der aktuellen Postbank-Digitalstudie hat knapp die Hälfte der Befragten gesagt, dass sie mit Handy oder Smartwatch bezahlt. Letztes Jahr war es noch ein Drittel. Vor allem bei unter 40-Jährigen ist Mobile Payment beliebt.
10: Unfall auf der linken Spur gegeben und es sind Personen auf der Fahrbahn. Auf der A9 Berlin Richtung Halle-Leipzig steht

0: Auf der A14 Leipzig Richtung Nossen liegen in Höhe Grimma Reifenteile auf der Autobahn. Im Erzgebirgskreis ist die Straße zwischen Pockau und Niederlauterstein nach einem Unfall gesperrt. Und in Seif-Hennersdorf ist die Nordstraße in Höhe der Rumburger Straße nach einem Unfall dicht. Geblitzt wird in Dresden auf der Gartenstraße stadtauswärts. Es blitzt auch auf der Grundstraße beidseitig und in Chemnitz auf der Chemnitztalstraße stadtauswärts. Staus und Blitzer immer melden an unsere kostenfreie Hotline 0800 0815 200. Das Wetter im Freistaat. Meist sonnig und noch schön warm geht's durch den Abend. Nur vereinzelt können vom Vogtland bis zur Oberlausitz mal Schauer oder ein Gewitter auftauchen. Später in der Nacht bleibt's trocken, erst klar und dann ziehen von Westen her mehr Wolken rein. Runter geht's auf 19 bis 14 Grad. Morgen dann Sonne und Wolken. Im Laufe des Tages kommen verbreitet Schauer und vereinzelt kräftige Gewitter dazu. Maximal bis 29 Grad.
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2: Jetzt geben wir wieder unserem inneren Rockaffen 2 Stunden lang nicht nur Zucker, sondern Cola Whisky. Hier sind Motorhead.

Freunde, hier ist RSA, hier ist der Rockzirkus. Ich habe wieder eine mörderbockende Playlist für euch. Wir lassen gleich die Hard Rock Zeppeline steigen, außerdem Metal Made in Germany. Endlich mal wieder Accept und lass die Baggy Pants flattern. Bikes along in dieser halben Stunde von Linkin Park. Vorher eine ganz spezielle Zahl, die ich glaube jedem Kuttenträger bekannt sein sollte. Hier sind Iron Maiden bei RSA.

RSA Rockergemeinde, ist das ein geiler Sommer und den veredeln wir euch jeden Donnerstagabend im Rockzirkus ab 19 Uhr. Gleich absolute Haarspray-Vergiftung mit den Hair-Rockern von Def Leppard. Die Schminke-Fetischisten des Rocks Kiss und die Maskenträger. Also wenn du die nächste halbe Stunde RSA laut lässt, verpasst das auf jeden Fall nicht. Jetzt drehen wir eine Runde in deutschen Metal-Gefilden mit Accept bei RSA. Yeah.

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1: Auf der A4 Dresden Richtung Görlitz liegt in Höhe Nieder-Seifersdorf Reifenteile auf der Autobahn. Und auf der A14 Leipzig Richtung Nossen liegen in Höhe Grimma auch Reifenteile auf der Autobahn. In Seif-Hennersdorf ist die Nordstraße in Höhe der Homburger Straße nach einem Unfall gesperrt. Geblitzt wird in Dresden auf der Gartenstraße stadtauswärts. Es blitzt auch auf der Grundstraße beidseitig und in Chemnitz auf der Chemnitztalstraße stadtauswärts. Staus und Blitzer immer melden an unsere kostenfreie Hotline 0800 0815 200. Das Wetter im Freistaat. Meist sonnig und noch schön warm geht's durch den Abend. Nur vereinzelt können vom Vogtland bis zur Oberlausitz mal Schauer oder ein Gewitter auftauchen. Später in der Nacht bleibt's trocken, erst klar und dann ziehen von Westen her mehr Wolken rein. Runter geht's auf 19 bis 14 Grad. Morgen dann Sonne und Wolken. Im Laufe des Tages kommen verbreitet Schauer und vereinzelt kräftige Gewitter dazu. Maximal bis 29 Grad.
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2: Wo liegt die Straße des Metals? In San Francisco, heißt Battery Street. Da waren seinerzeit viele Metal-Schuppen, viele Metal-Kneipen, wo auch die Clan-Bands gespielt haben. Und sie haben das Ganze weltweit zur Legende gemacht und in den Song gepackt. Hier sind Metallica mit Battery bei RSA.

Ja, Detroit Rock City, Kiss by RSA. Blackie Lawless und seine Wasp auch gleich hier in der Rockzugus-Playlist. Die Metaller, bei denen das ganze Jahr Fasching ist, die Maskenmänner gleich von Slipknot und vorher Def Leppard. Die Konsorten, die ab Mitte der 80er aber sowas von durchgestartet sind mit ihr weltweiten saugeilen Hair Rock. Hier ist Pour Some Sugar on Me, also mehr sexy Rock geht doch nicht. Yeah,

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ihr hört RSA mit eurem wöchentlichen Rocker-Stammtisch, der Rockzirkus, immer am Donnerstag, 19 bis 21 Uhr. Und bleibt bitte auch die nächste halbe Stunde dran. Das lohnt sich für wahnsinniges Gitarrengefrieme von Phil Lissi. Außerdem auf vielfachen Wunsch mal wieder eine 60er-Jahre-Legende. Mit klar, der Who und My Generation und... Doppelfußgewitter des Metals, Judas Priest, die Rasierklinge des Metalls machen wir auch. Passt schon bestens dazu. Wenn ihr das mögt, dann liebt ihr auch Blackie Lawless. Ab geht er.

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3: Um 20 Uhr, ich bin Gisa Weber. Das Reformpaket der Bundesregierung sorgt für gemischte Reaktionen in Sachsens Wirtschaft. Durch Änderungen an der Einkommenssteuer fürchtet die IHK Dresden höhere Belastungen für Unternehmen. Für gute Stimmung sorgen hingegen die Maßnahmen zum Bürokratieabbau. Geplant sind weniger Berichtspflichten und schnellere Genehmigungsverfahren. Thomas Ott von der Industrie- und Handelskammer sagte uns.
4: Gerade Dresden, die ja mittlerweile einer der wichtigsten Wirtschaftsstandorte für die Halbleiterindustrie ist, wird davon profitieren, denn wir erwarten weitere Ansiedlungen in diesem Bereich. Auch Forschungseinrichtungen werden davon profitieren.
3: Steuerbetrüger sollen künftig härter bestraft werden. Wer sich selbst anzeigt, soll nicht mehr so leicht straffrei davonkommen. Außerdem soll der Kampf gegen Steuerbetrug bei Bund und Ländern besser gebündelt werden. Der Bund hat dazu heute einen Aktionsplan vorgestellt. 8 Jahre nach dem tödlichen Brückeneinsturz im norditalienischen Genua ist der Mammutprozess vorbei. Die Hälfte der knapp 60 Angeklagten wurde verurteilt. Der Ex-Chef der Autobahngesellschaft muss wegen fahrlässiger Tötung 12 Jahre ins Gefängnis. Laut Ermittlern wurden Instandhaltungsmaßnahmen vernachlässigt. Die FIFA plant immer mehr Show in der Halbzeitpause des WM-Endspiels. Neben Shakira treten auch Justin Bieber und BTS auf. Mindestens 20 Minuten soll die Show offenbar gehen. Einige Experten rechnen eher mit 30. Im Regelwerk sind aber nur 15 erlaubt. Es sei denn, der Schiedsrichter stimmt zu. 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
5: Auf der A14 Leipzig Richtung Nossen liegen in Höhe Grimma Reifenteile auf der Fahrbahn. In Seif-Hennersdorf ist die Nordstraße in Höhe der Rumburger Straße nach einem Unfall gesperrt. Geblitzt wird in Dresden auf der Gartenstraße stadtauswärts, außerdem blitzt es auf der Grundstraße beidseitig und in Chemnitz auf der Chemnitz-Talstraße stadtauswärts. Staus und Blitzer immer melden, an uns seitig und in Chemnitz auf der Chemnitz-Talstraße stadtauswärts. Staus und Blitzer immer melden an unsere kostenfreie Hotline 0800 0815 200.

Wir halten hier weiterhin die Pommesgabel hoch in Sachen handgemachter Mucke. Das ist der RSR Rockzirkus. Jeden Donnerstagabend 19 bis 21 Uhr. Gleich holen wir uns eine blutsche Nase im Moshpit. Gutes Pogo gleich mit No Effects. Rhythmus, von meinem Rhythmus zu Dio. Vorher werden schon die Metalle Herzen höher schlagen, und zwar Judas Priest. Hier ist der Painkiller, jetzt wird geballert.

Egal wie früh ihr raus müsst, bleibt noch ein bisschen dran im RSA Rockzirkus. In der nächsten halben Stunde 90er-Klassiker von den Deftones. Der Sound ist zwar grottig, aber der Song ist fette, gleich Jimi Hendrix Summit Experience. Und Murder Killer Riff von Audioslave hier bei RSA. Jetzt die Legende, die keiner weiteren Vorstellung mehr bedarf bei RSA.

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2: Auf der A72 Zwickau-Chemnitz, Vorsicht, in Höhe Chemnitz-Rottluff sind in beiden Richtungen Rehe auf der Fahrbahn. Auf der A9 Halle-Leipzig Richtung Berlin ist zwischen Bitterfeld-Wolfen und Thurland ein Unfall passiert. Und in Seif-Hennersdorf ist die Nordstraße in Höhe der Rumburger Straße nach einem Unfall gesperrt. Geblitzt wird in Dresden auf der Gartenstraße stadtauswärts und auf der Grundstraße beidseitig. Ein Blitzer steht auch in Chemnitz auf der Chemnitz-Talstraße stadtauswärts. Staus und Blitzer immer melden an unsere kostenfreie Hotline 0800 0815 200. Das Wetter im Freistaat. Meist sonnig und noch schön warm geht's durch den Abend. Nur vereinzelt können vom Vogtland bis zur Oberlausitz mal Schauer oder ein Gewitter auftauchen. Später in der Nacht bleibt's trocken, erst klar und dann ziehen von Westen her mehr Wolken rein. Runter geht's auf 19 bis 14 Grad. Morgen dann Sonne und Wolken. Im Laufe des Tages kommen verbreitet Schauer und vereinzelt kräftige Gewitter dazu. Maximal bis 29 Grad.
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3: Halbes Stündchen haben wir noch, wollen wir nutzen für Mastodon, für Jimi Hendrix samt Experience und die einzig waren Kings of Metal. Wer ist das? Na klaro, Manowar. Freunde, macht einen Gruß.

Kinnings Freistaat, die Zeit rennt. Das wollen wir noch nutzen bis um 9 Uhr für Maximum Rock. Von Halloween gleich. Audioslave packe ich euch in die Playlist. Große Vorfreude auf das neue Album von Mastodon. Und jetzt kommt der Song, der klingt zwar, die Aufnahme, das klingt wie, als ob sie es in der hinterletzten Tonne aufgenommen haben, aber der Song ist schon fetter. Jimi Hendrix Summit Experience, hier ist Voodoo Child bei RSR.

geiles Brett, oder? Audio Slave bei RSA. Rockzirkus nächste Woche wieder. 19 bis 21 Uhr. Schreibt euch das in den Kalender ein. Spätdienst geht einfach besser mit einem fetten Riff auf den Lauschern. Und jetzt kommt die Meister des Brockmetalls. Mastodon von ihrer neuen Scheibe. Hier ist Your Ghost Again bei RSA.

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3: Um 21 Uhr. Ich bin Gisa Weber. Sachsens Wirtschaft drängt auf einen konsequenten Bürokratieabbau in Deutschland. Mit ihrem Reformpaket plant die Regierung weniger Berichtspflichten und schnellere Genehmigungsverfahren. Ein Schritt in die richtige Richtung, heißt es von der IHK Dresden. Profitieren könnten davon etwa Neuansiedlungen in der Chipindustrie. Der stellvertretende IHK-Chef Thomas Ott sagte uns aber:
4: Insgesamt hat ja die Bundesregierung eine Entlastung bis 2029, also in den nächsten 3 Jahren, um insgesamt 16 Milliarden Euro zugesichert. Und der erste Step, den wir jetzt gerade gemacht haben, der ist bei 600 Millionen Euro. Man sieht also, es bleibt noch viel zu tun.
3: Steuerhinterziehung soll künftig härter bestraft werden. Finanzminister Klingbeil und Justizministerin Hubich wollen die Höchststrafe von 10 auf 15 Jahre Gefängnis erhöhen. Und wer sich selbst anzeigt, soll in Zukunft nicht mehr ohne Strafe davonkommen. Das Highfield Festival bei Leipzig findet diesen Sommer vorerst zum letzten Mal statt. Das haben die Veranstalter jetzt mitgeteilt. Sie sprechen von veränderten Rahmenbedingungen für Festivals und wollen an einem neuen Konzept arbeiten. Das Highfield gibt es seit 1998. Seit 2010 fand es am Stürmtaler See statt. Kaitia Kitanga, schwer auszusprechen, selten und das schönste Wort der Welt. Zu dem Ergebnis kommt eine internationale Jury für die Sprachlern-App Bubble. Kaitia Kitanga kommt aus der indigenen Sprache der Maori in Neuseeland. Es beschreibt die Verantwortung, die Natur für zukünftige Generationen zu schützen. 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
5: Ein Unfall ist auf der A9 Halle-Leipzig Richtung Berlin zwischen Bitterfeld-Wolfen und Thurland passiert. Auf der A9 Nürnberg Richtung Halle-Leipzig liegen am Hermsdorfer Kreuz in der Überleitung zur A4 Richtung Erfurt Reifenteile auf der Straße. Außerdem sind auf der A72 Zwickau-Chemnitz in Höhe Chemnitz-Rottluff in beiden Richtungen Rehe auf der Straße. Und in Rheinsberg ist die Nordstraße zwischen Talstraße und Feldstraße wegen eines Feuerwehreinsatzes gesperrt. Staus und Blitzer immer melden an unsere kostenfreie Hotline 0800 0815 200. Das Wetter im Freistaat. Viele Wolken sind am Himmel und in der Nacht kann es erst vereinzelt, später dann häufiger nass werden mit Schauern und auch mal einem Gewitter. Die Tiefstwerte liegen bei 19 bis 14 Grad. Morgen geht's mit einem Mix aus mehr und weniger Wolken weiter. Dazu immer wieder Schauer und vereinzelt kräftige Gewitter mit Starkregen und Hagel. Maximal werden es bis zu 29 Grad.
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1: Mit Hanna Messerschmidt. Sachsen kämpft auch in diesem Sommer mit Niedrigwasser. Zuletzt hat starker Regen zwar mancherorts für steigende Pegel gesorgt, zum Teil sogar für Hochwasserwarnungen. Für eine echte Entspannung müsste es aber deutlich länger und gleichmäßig regnen, sagt Christina Ried vom Landeshochwasserzentrum.
2: Die seit über einem Jahr in Sachsen andauernde Dürre im Grundwasser ist eine schlechte Grundlage für dieses Jahr. Dazu kam ein sachsenweites Niederschlagsdefizit über das Winterhalbjahr. Und zudem sind im Vergleich zu den extremen Niedrigwasserjahren seit 2018 bereits Ende Mai noch nie an so vielen Pegeln Durchflüsse im Niedrigwasser registriert worden.
1: Auf der A4 kurz vor Merane sind bei einem Unfall mehr als 80.000 Euro Schaden entstanden. Gestern war ein 45-jähriger Lkw-Fahrer einem Schilderwagen aufgefahren. Der Wagenanhänger wurde dabei unter dem Laster eingeklemmt. Die beiden Fahrer kamen leicht verletzt ins Krankenhaus. Die Autobahn war kurzzeitig gesperrt. Ob Chemie, Informatik oder Maschinenbau, die TU Chemnitz will Studierende beim Start ins neue Wintersemester unterstützen. Unter der Woche gibt's eine spezielle Hotline für Fragen. Außerdem werden Beratungstermine angeboten. Für die zulassungsfreien Studiengänge kann man sich noch bis Mitte September einschreiben. 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
3: Auf der A9 Halle-Leipzig Richtung Berlin hat es zwischen Bitterfeld-Wolfen und Thurland einen Unfall gegeben. Und in Rheinsberg ist die Nordstraße zwischen Talstraße und Feldstraße wegen eines Feuerwehreinsatzes gesperrt. Staus und Blitzer immer melden an unsere kostenfreie Hotline 0800 0815 200. Das Wetter im Freistaat. Viele Wolken sind am Himmel und in der Nacht kann es erst vereinzelt, später dann häufiger nass werden mit Schauern und auch mal einem Gewitter. Die Tiefstwerte liegen bei 19 bis 14 Grad. Morgen geht's mit einem Mix aus mehr und weniger Wolken weiter. Dazu immer wieder Schauer und vereinzelt kräftige Gewitter mit Starkregen und Hagel. Maximal werden es bis zu 29 Grad.
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3: Um 22 Uhr, ich bin Dirk Justes. Sachsens Unternehmen blicken mit gemischten Gefühlen auf das Reformpaket der Bundesregierung. Alle Maßnahmen rund um den Bürokratieabbau findet die IHK Dresden gut und drängt auf eine konsequente Umsetzung. Geplant sind weniger Berichtspflichten und schnellere Genehmigungsverfahren. Kritik gibt's hingegen an den Steuerplänen der Regierung. Thomas Ort von der Industrie- und Handelskammer sagt:
4: Was in den Einkommensteuererhöhungen genannt wurde, das betrifft im Wesentlichen Unternehmer, Personengesellschaften. Das geht unseres Erachtens in die falsche Richtung, da diesen Personengesellschaften dadurch das Geld für notwendige Investitionen weggenommen wird.
3: Wer den Staat um Steuern betrügt, soll künftig schneller auffliegen und härter bestraft werden. Die Bundesregierung hat dazu jetzt einen Aktionsplan vorgestellt. Bund und Länder sollen künftig enger zusammenarbeiten. Dafür soll es etwa ein gemeinsames Zollzentrum und eine zentrale Datenplattform geben. Außerdem drohen strengere Strafen und Geld oder Vermögen aus Steuerbetrug soll leichter eingezogen werden können. Finanzminister Klingbeil sagt:
5: Wir haben ein gemeinsames, klares Ziel. Die Ehrlichen in unserer Gesellschaft dürfen nicht die Dummen sein. Es geht für mich um Gerechtigkeit. Die wenigen, die betrügen, schaden allen, die ehrlich ihre Steuern zahlen. Und das macht auch den fairen Wettbewerb zwischen Unternehmen kaputt.
3: Im Harz sind drei Menschen von einem Aussichtsturm gestürzt und ums Leben gekommen. Das Ganze passierte im Tourismusort Torfhaus im Süden Niedersachsens. Zu den genauen Umständen wird aktuell ermittelt. Der 65 Meter hohe Harzturm ist eine beliebte Touristenattraktion. In Italien ist der Mammutprozess um den Einsturz einer Autobahnbrücke in Genua vor 8 Jahren zu Ende gegangen. Mehr als die Hälfte der knapp 60 Angeklagten wurde schuldig gesprochen und teils zu hohen Haftstrafen verurteilt. Mehr von Jana Klonikowski.
6: Unter anderem wurden zwei damalige Führungskräfte des Autobahnbetreibers zu Gefängnisstrafen von mehr als 10 Jahren verurteilt, wegen fahrlässiger Tötung. Im August 2018 hatte ein Pfeiler der Brücke nachgegeben. Etwa 200 Meter Autobahn sackten weg, Dutzende Wagen stürzten in die Tiefe, 43 Menschen starben. Laut Ermittlern war die Instandhaltung der Brücke vernachlässigt worden, wohl um Kosten zu sparen.
3: Die FIFA plant immer mehr Show in der Halbzeitpause des WM-Endspiels. Neben Shakira treten auch Justin Bieber und BTS auf. Mindestens 20 Minuten soll die Show offenbar gehen. Einige Experten rechnen eher mit 30. Im Regelwerk sind aber nur 15 erlaubt, es sei denn, der Schiedsrichter stimmt zu. 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
7: Die A9 Halle Leipzig Richtung Berlin ist zwischen Bitterfeld-Wolfen und Thurland nach einem Unfall auf der rechten Spur gesperrt. Die Straße zwischen Görschlitz und Lausig ist wegen eines Feuerwehreinsatzes voll gesperrt. Und in Rheinsberg ist die Nordstraße zwischen Talstraße und Feldstraße wegen eines Feuerwehreinsatzes gesperrt. Staus und Blitzer immer melden an unsere kostenfreie Hotline 0800 0815 200. Das Wetter im Freistaat. Viele Wolken sind am Himmel und in der Nacht kann es erst vereinzelt, später dann häufiger nass werden mit Schauern und auch mal einem Gewitter. Die Tiefstwerte liegen bei 19 bis 14 Grad. Morgen geht's mit einem Mix aus mehr und weniger Wolken weiter. Dazu immer wieder Schauer und vereinzelt kräftige Gewitter mit Starkregen und Hagel. Maximal werden es bis zu 29 Grad.
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3: Die Straße zwischen Görschlitz und Lausig ist wegen eines Feuerwehreinsatzes voll gesperrt. Und in Rheinsberg ist die Nordstraße zwischen der Talstraße und der Feldstraße wegen eines Feuerwehreinsatzes dicht. Staus und Blitzer immer melden an unsere kostenfreie Hotline 0800 0815 200. Das Wetter im Freistaat. Viele Wolken sind am Himmel und in der Nacht kann es erst vereinzelt, später dann häufiger nass werden mit Schauern und auch mal einem Gewitter. Die Tiefstwerte liegen bei 19 bis 14 Grad. Morgen geht's mit einem Mix aus mehr und weniger Wolken weiter. Dazu immer wieder Schauer und vereinzelt kräftige Gewitter mit Starkregen und Hagel. Maximal werden es bis zu 29 Grad.
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3: Um 23 Uhr, ich bin Dirk Justes. Das Reformpaket im Bund sorgt für gemischte Reaktionen aus Sachsens Wirtschaft. Die IHK Dresden begrüßt die Maßnahmen zum Bürokratieabbau. Geplant sind weniger Berichtspflichten und schnellere Genehmigungsverfahren. Kritik gibt's hingegen an Änderungen bei der Einkommensteuer, die Unternehmen stärker belasten könnten. Starker Regen hat zuletzt viele Flusspegel in Sachsen steigen lassen. Gegen das allgemeine Niedrigwasserproblem wird das aber wohl kaum helfen. Und am Strich fehlt Sachsen fast ein kompletter Jahresniederschlag. Zudem sind viele Flüsse diesen Sommer ungewöhnlich früh ins Niedrigwasser gefallen. Zu den Umweltfolgen sagt Christina Ried vom Landeshochwasserzentrum.
4: Die hohen Temperaturen und Nährstoffkonzentrationen begünstigen ein Algen- und Bakterienwachstum, die wiederum Sauerstoff verbrauchen, den fast alle im Gewässer lebenden Tiere zum Überleben benötigen. Je naturnaher ein Gewässer ist, desto besser können Tiere und Pflanzen im Gewässer die Phasen mit wenig Wasser und erhöhten Temperaturen auch überdauern.
3: Wer sich angesichts der Hitzewellen im Sommer eine Klimaanlage für zu Hause kaufen will, sollte aufpassen. Bei Hitzewellen tauchen jede Menge Fake-Angebote im Netz auf, warnen Verbraucherschützer. Gerade die technischen Daten sollte man genau prüfen, vor allem bei verlockenden Werbeversprechen. Jens Spahn ist Vater und das hat eine Diskussion losgetreten, denn das Kind von Spahn und seinem Mann ist von einer Leihmutter in den USA zur Welt gebracht worden, Imme Kasten.
5: Ja, und hier in Deutschland ist Leihmutterschaft ja verboten, auch weil Spahns Partei, die CDU, klar dagegen ist, dieses Verbot aufzuheben oder aufzuweichen. Auch Spahn selbst hatte sich vor einigen Jahren noch deutlich gegen Leihmutterschaft ausgesprochen. Kritiker sagen jetzt, Spahn umgehe Verbote, die er und seine Partei für alle anderen in Deutschland aufstellen. In den USA ist Leihmutterschaft in einigen Bundesstaaten erlaubt.
3: Nach fast 30 Jahren steht das Highfield Festival vor dem Aus. Laut Veranstaltern soll es im August zum vorerst letzten Mal bei Leipzig stattfinden. Ob und wann es weitergeht, ist offen. Als Grund werden veränderte Rahmenbedingungen genannt. Viele Festivals leiden unter stark gestiegenen Kosten. Bei der WM ist eine ungewöhnliche Serie gerissen. Zum ersten Mal seit mehr als 40 Jahren steht kein Spieler des FC Bayern im WM-Finale. Mit Englands Kapitän Harry Kane hat auch der letzte Bayern-Spieler im Turnier den Einzug ins Endspiel verpasst. Seit 1982 war immer ein Bayern-Spieler im WM-Finale vertreten. 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
6: In Rheinsberg ist die Nordstraße zwischen der Talstraße und der Feldstraße wegen eines Feuerwehreinsatzes gesperrt. Und die Straße zwischen Görschlitz und Lausig ist wegen eines Feuerwehreinsatzes dicht. Staus und Blitzer immer melden an unsere kostenfreie Hotline 0800 0815 200. Das Wetter im Freistaat. Viele Wolken sind am Himmel und in der Nacht kann es erst vereinzelt, später dann häufiger nass werden mit Schauern und auch mal einem Gewitter. Die Tiefstwerte liegen bei 19 bis 14 Grad. Morgen geht's mit einem Mix aus mehr und weniger Wolken weiter. Dazu immer wieder Schauer und vereinzelt kräftige Gewitter mit Starkregen und Hagel. Maximal werden es bis zu 29 Grad.
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2: Auf der A93 Weiden Richtung Hof liegen zwischen Regnitz-Losau und Hof-Ost Reifenteile auf der Autobahn. In Rheinsberg ist die Nordstraße zwischen der Talstraße und der Feldstraße wegen eines Feuerwehreinsatzes gesperrt. Und die Straße zwischen Görschlitz und Lausig ist wegen eines Feuerwehreinsatzes dicht. Staus und Blitzer immer melden an unsere kostenfreie Hotline 0800 0815 200. Das Wetter im Freistaat. Viele Wolken sind am Himmel und in der Nacht kann es erst vereinzelt, später dann häufiger nass werden mit Schauern und auch mal einem Gewitter. Die Tiefstwerte liegen bei 19 bis 14 Grad. Morgen geht's mit einem Mix aus mehr und weniger Wolken weiter. Dazu immer wieder Schauer und vereinzelt kräftige Gewitter mit Starkregen und Hagel. Maximal werden es bis zu 29 Grad.
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3: Um 0 Uhr. Ich bin Dirk Justus. Sachsens Wirtschaft drängt auf einen konsequenten Bürokratieabbau in Deutschland. Mit ihrem Reformpaket plant die Regierung weniger Berichtspflichten und schnellere Genehmigungsverfahren. Ein Schritt in die richtige Richtung, heißt es von der IHK Dresden. Profitieren könnten davon etwa Neuansiedlungen in der Chipindustrie. Der stellvertretende IHK-Chef Thomas Ott sagte uns aber:
4: Insgesamt hat ja die Bundesregierung eine Entlastung bis 2029, also in den nächsten 3 Jahren, um insgesamt 16 Milliarden Euro zugesichert. Und der erste Step, den wir jetzt gerade gemacht haben, der ist bei 600 Millionen Euro. Man sieht also, es bleibt noch viel zu tun.
3: Starker Regen hat in den letzten Tagen viele Flusspegel in Sachsen steigen lassen. Beim allgemeinen Niedrigwasserproblem sieht das Landeshochwasserzentrum aber keine Entspannung. Unterm Strich fehlt Sachsen fast ein kompletter Jahresniederschlag. Für eine echte Verbesserung müsste es länger und gleichmäßig regnen. Steuerbetrüger sollen künftig härter bestraft werden. Das sieht unter anderem ein neuer Aktionsplan gegen Steuerkriminalität von Finanzminister Klingbeil und Justizministerin Hubig vor. Jana Klunikowski berichtet.
5: In Zukunft soll die Höchststrafe für Steuerhinterziehung bei 15 Jahren liegen. Bisher sind das 10. Und wer sich selbst anzeigt, soll nicht mehr straffrei davonkommen. Um besser gegen Steuerbetrüger vorgehen zu können, soll außerdem der Zoll gestärkt werden. Und ein neues Zentrum soll dafür sorgen, dass Steuerfahnder aus den Bundesländern und Analysten aus dem Bund besser zusammenarbeiten. Es geht um Gerechtigkeit, sagt Finanzminister Klingbeil. Die Ehrlichen dürfen nicht die Dummen sein.
3: 8 Jahre nach dem tödlichen Brückeneinsturz im norditalienischen Genua ist der Mammutprozess jetzt zu Ende gegangen. Unter anderem muss der Ex-Chef der Autobahngesellschaft wegen fahrlässiger Tötung 12 Jahre ins Gefängnis. Bei dem Einsturz waren 43 Menschen gestorben. Laut Ermittlern waren Instandhaltungsmaßnahmen vernachlässigt worden. In Deutschland werden immer mehr Menschen bei E-Scooter-Unfällen verletzt oder getötet. Letztes Jahr ist die Unfallzahl laut Statistischem Bundesamt um fast 40% nach oben gegangen. Die Zahl der Toten ist auf 38 gestiegen. Die FIFA plant immer mehr Show in der Halbzeitpause des WM-Endspiels. Neben Shakira treten auch Justin Bieber und BTS auf. Mindestens 20 Minuten soll die Show offenbar gehen. Einige Experten rechnen eher mit 30. Im Regelwerk sind aber nur 15 erlaubt, es sei denn, der Schiedsrichter stimmt zu. 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
6: In Rheinsberg ist die Nordstraße zwischen der Talstraße und der Feldstraße wegen eines Feuerwehreinsatzes gesperrt. Und die Straße zwischen Görschlitz und Lausig ist wegen eines Feuerwehreinsatzes dicht. Staus und Blitzer immer melden an unsere kostenfreie Hotline 0800 0815 200. Das Wetter im Freistaat. Viele Wolken sind am Himmel und in der Nacht kann es erst vereinzelt, später dann häufiger nass werden mit Schauern und auch mal einem Gewitter. Die Tiefstwerte liegen bei 19 bis 14 Grad. Morgen geht's mit einem Mix aus mehr und weniger Wolken weiter. Dazu immer wieder Schauer und vereinzelt kräftige Gewitter mit Starkregen und Hagel. Maximal werden es bis zu 29 Grad.
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1: Um 0.30 Uhr, ich bin Dirk Justes. Sachsens Wirtschaft drängt auf einen konsequenten Bürokratieabbau in Deutschland. Mit ihrem Reformpaket plant die Regierung weniger Berichtspflichten und schnellere Genehmigungsverfahren. Ein Schritt in die richtige Richtung, heißt es von der IHK Dresden. Profitieren könnten davon etwa Neuansiedlungen in der Chipindustrie. Der stellvertretende IHK-Chef Thomas Ott sagte uns aber:
2: Insgesamt hat ja die Bundesregierung eine Entlastung bis 2029, also in den nächsten 3 Jahren, um insgesamt 16 Milliarden Euro zugesichert. Und der erste Step, den wir jetzt gerade gemacht haben, der ist bei 600 Millionen Euro. Man sieht also, es bleibt noch viel zu tun.
1: Sachsen kämpft diesen Sommer einmal mehr mit Niedrigwasser. Der Dresdner Elbpegel zum Beispiel lag zuletzt bei rund 60 Zentimetern, fast 1 Meter unter dem Normalwert. Dass es in den letzten Tagen vielerorts kräftig geregnet hat, wird laut dem Landeshochwasserzentrum wohl nur kurzzeitig helfen. Steuerbetrüger sollen künftig härter bestraft werden. Das sieht unter anderem ein neuer Aktionsplan gegen Steuerkriminalität von Finanzminister Klingbeil und Justizministerin Hubig vor. Jana Klonikowski berichtet.
3: In Zukunft soll die Höchststrafe für Steuerhinterziehung bei 15 Jahren liegen. Bisher sind das 10. Und wer sich selbst anzeigt, soll nicht mehr straffrei davonkommen. Um besser gegen Steuerbetrüger vorgehen zu können, soll außerdem der Zoll gestärkt werden. Und ein neues Zentrum soll dafür sorgen, dass Steuerfahnder aus den Bundesländern und Analysten aus dem Bund besser zusammenarbeiten. Es geht um Gerechtigkeit, sagt Finanzminister Klingbeil. Die Ehrlichen dürfen nicht die Dummen sein.
1: 8 Jahre nach dem tödlichen Brückeneinsturz im norditalienischen Genua ist der Mammutprozess jetzt zu Ende gegangen. Unter anderem muss der Ex-Chef der Autobahngesellschaft wegen fahrlässiger Tötung 12 Jahre ins Gefängnis. Bei dem Einsturz waren 43 Menschen gestorben. Laut Ermittlern waren Instandhaltungsmaßnahmen vernachlässigt worden. In Deutschland werden immer mehr Menschen bei E-Scooter-Unfällen verletzt oder getötet. Letztes Jahr ist die Unfallzahl laut Statistischem Bundesamt um fast 40% nach oben gegangen. Die Zahl der Toten ist auf 38 gestiegen. Die FIFA plant immer mehr Show in der Halbzeitpause des WM-Endspiels. Neben Shakira treten auch Justin Bieber und BTS auf. Mindestens 20 Minuten soll die Show offenbar gehen. Einige Experten rechnen eher mit 30. Im Regelwerk sind aber nur 15 erlaubt, es sei denn, der Schiedsrichter stimmt zu. 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
4: Auf der B172er, Vorsicht. Zwischen der A17 bei Pirna und Pirna ist ein Falschfahrer unterwegs. Bitte in beiden Richtungen ganz rechts fahren, nicht nebeneinander fahren und nicht überholen. Auf der B172a zwischen der A17 bei Pirna und Pirna fährt ein Falschfahrer. Bitte in beiden Richtungen ganz rechts fahren, nicht nebeneinander fahren und nicht überholen. In Rheinsberg ist die Nordstraße zwischen der Talstraße und der Feldstraße wegen eines Feuerwehreinsatzes gesperrt. Und die Straße zwischen Görschlitz und Lausig ist wegen eines Feuerwehreinsatzes dicht. Staus und Blitzer immer melden an unsere kostenfreie Hotline 0800 0815 200. Das Wetter im Freistaat. Wolkig ist es gerade und ab und zu kann auch mal ein Schauer dabei sein. Ganz vereinzelt sogar noch ein Gewitter. Dazu liegen die Temperaturen aktuell zwischen 19 und 13 Grad. Tagsüber geht das wechselhaft weiter. Später werden die Wolken mehr und es regnet dann öfter. Vereinzelt sind auch kräftige Gewitter mit Starkregen und Hagel drin. Maximal werden es 27 bis 29 Grad.
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3: Um 1 Uhr. Ich bin Dirk Justes. Das Reformpaket der Bundesregierung sorgt für gemischte Reaktionen in Sachsens Wirtschaft. Durch Änderungen an der Einkommensteuer fürchtet die IHK Dresden höhere Belastungen für Unternehmen. Für gute Stimmung sorgen hingegen die Maßnahmen zum Bürokratieabbau. Geplant sind weniger Berichtspflichten und schnellere Genehmigungsverfahren. Thomas Ott von der Industrie- und Handelskammer sagt:
4: Gerade Dresden, die ja mittlerweile einer der wichtigsten Wirtschaftsstandorte für die Halbleiterindustrie ist, wird davon profitieren, denn wir erwarten weitere Ansiedlungen in diesem Bereich. Auch Forschungseinrichtungen werden davon profitieren.
3: Sachsen kämpft in diesem Sommer einmal mehr mit Niedrigwasser. Der Dresdner Elbpegel zum Beispiel lag zuletzt bei rund 60 Zentimetern, fast einen Meter unter dem Normalwert. Die Dampfschifffahrt hat ihre Touren stark eingeschränkt. Andernorts hat starker Regen die Pegel in den vergangenen Tagen nach oben getrieben. Christina Ried vom Landeshochwasserzentrum betont aber,
5: dass bei einzelnen Niederschlagsereignissen die Durchflüsse lokal deutlich ansteigen, dann aber auch rasch wieder auf das niedrige Ausgangsniveau zurückfallen. Und für eine nachhaltige Verbesserung bräuchten wir einen gleichmäßigen, andauernden Landregen, der sich über mehrere Wochen erstreckt.
3: Steuerhinterziehung soll künftig härter bestraft werden. Finanzminister Klingbeil und Justizministerin Hubig wollen die Höchststrafe von 10 auf 15 Jahre Gefängnis erhöhen. Und wer sich selbst anzeigt, soll in Zukunft nicht mehr ohne Strafe davonkommen. Jens Spahn ist Vater und das hat eine Diskussion losgetreten, denn das Kind von Spahn und seinem Mann ist von einer Leihmutter in den USA zur Welt gebracht worden, im Kasten.
6: Ja, und hier in Deutschland ist Leihmutterschaft ja verboten, auch weil Spahns Partei, die CDU, klar dagegen ist, dieses Verbot aufzuheben oder aufzuweichen. Auch Spahn selbst hatte sich vor einigen Jahren noch deutlich gegen Leihmutterschaft ausgesprochen. Kritiker sagen jetzt, Spahn umgehe Verbote, die er und seine Partei für alle anderen in Deutschland aufstellen. In den USA ist Leihmutterschaft in einigen Bundesstaaten erlaubt.
3: Nach fast 30 Jahren steht das Highfield Festival vor dem Aus. Laut Veranstaltern soll es im August zum vorerst letzten Mal bei Leipzig stattfinden. Ob und wann es weitergeht, ist offen. Als Grund werden veränderte Rahmenbedingungen genannt. Viele Festivals leiden unter stark gestiegenen Kosten. 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
7: In Rheinsberg ist die Nordstraße zwischen der Talstraße und der Feldstraße wegen eines Feuerwehreinsatzes gesperrt. Staus und Blitzer immer melden an unsere kostenfreie Hotline 0800 0815 200. Das Wetter im Freistaat. Wolkig ist es gerade und ab und zu kann auch mal ein Schauer dabei sein. Ganz vereinzelt sogar noch ein Gewitter. Dazu liegen die Temperaturen aktuell zwischen 19 und 13 Grad. Tagsüber geht das wechselhaft weiter. Später werden die Wolken mehr und es regnet dann öfter. Vereinzelt sind auch kräftige Gewitter mit Starkregen und Hagel drin. Maximal werden es 27 bis 29 Grad.
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2: Um 1.30 Uhr. Ich bin Dirk Justes. Das Reformpaket der Bundesregierung sorgt für gemischte Reaktionen in Sachsens Wirtschaft. Durch Änderungen an der Einkommensteuer fürchtet die IHK Dresden höhere Belastungen für Unternehmen. Für gute Stimmung sorgen hingegen die Maßnahmen zum Bürokratieabbau. Geplant sind weniger Berichtspflichten und schnellere Genehmigungsverfahren. Thomas Ott von der Industrie- und Handelskammer sagt:
3: Gerade Dresden, die ja mittlerweile einer der wichtigsten Wirtschaftsstandorte für die Halbleiterindustrie ist, wird davon profitieren, denn wir erwarten weitere Ansiedlungen in diesem Bereich. Auch Forschungseinrichtungen werden davon profitieren.
2: Sachsen kämpft in diesem Sommer einmal mehr mit Niedrigwasser. Der Dresdner Elbpegel zum Beispiel lag zuletzt bei rund 60 Zentimetern, fast einen Meter unter dem Normalwert. Die Dampfschifffahrt hat ihre Touren stark eingeschränkt. Andernorts hat starker Regen die Pegel in den vergangenen Tagen nach oben getrieben. Christina Ried vom Landeshochwasserzentrum betont aber,
4: dass bei einzelnen Niederschlagsereignissen die Durchflüsse lokal deutlich ansteigen, dann aber auch rasch wieder auf das niedrige Ausgangsniveau zurückfallen. Und für eine nachhaltige Verbesserung bräuchten wir einen gleichmäßigen, andauernden Landregen, der sich über mehrere Wochen erstreckt.
2: Steuerhinterziehung soll künftig härter bestraft werden. Finanzminister Klingbeil und Justizministerin Hubig wollen die Höchststrafe von 10 auf 15 Jahre Gefängnis erhöhen. Und wer sich selbst anzeigt, soll in Zukunft nicht mehr ohne Strafe davonkommen. Jens Spahn ist Vater und das hat eine Diskussion losgetreten, denn das Kind von Spahn und seinem Mann ist von einer Leihmutter in den USA zur Welt gebracht worden, Imme Kasten.
5: Ja, und hier in Deutschland ist Leihmutterschaft ja verboten, auch weil Spahns Partei, die CDU, klar dagegen ist, dieses Verbot aufzuheben oder aufzuweichen. Auch Spahn selbst hatte sich vor einigen Jahren noch deutlich gegen Leihmutterschaft ausgesprochen. Kritiker sagen jetzt, Spahn umgehe Verbote, die er und seine Partei für alle anderen in Deutschland aufstellen. In den USA ist Leihmutterschaft in einigen Bundesstaaten erlaubt.
2: Nach fast 30 Jahren steht das Highfield Festival vor dem Aus. Laut Veranstaltern soll es im August zum vorerst letzten Mal bei Leipzig stattfinden. Ob und wann es weitergeht, ist offen. Als Grund werden veränderte Rahmenbedingungen genannt. Viele Festivals leiden unter stark gestiegenen Kosten. 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
6: Auf der A14 Leipzig Richtung Halle liegen zwischen Halle Ost und Halle Peißen nach einem Unfall Fahrzeugteile auf der Autobahn. Und in Rheinsberg ist die Nordstraße zwischen der Talstraße und der Feldstraße wegen eines Feuerwehreinsatzes gesperrt. Staus und Blitzer immer melden an unsere kostenfreie Hotline 0800 0815 200. Das Wetter im Freistaat. Wolkig ist es gerade und ab und zu kann auch mal ein Schauer dabei sein. Ganz vereinzelt sogar noch ein Gewitter. Dazu liegen die Temperaturen aktuell zwischen 19 und 13 Grad. Tagsüber geht das wechselhaft weiter. Später werden die Wolken mehr und es regnet dann öfter. Vereinzelt sind auch kräftige Gewitter mit Starkregen und Hagel drin. Maximal werden es 27 bis 29 Grad.
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3: Um 2 Uhr. Ich bin Dirk Justes. Sachsens Unternehmen blicken mit gemischten Gefühlen auf das Reformpaket der Bundesregierung. Alle Maßnahmen rund um den Bürokratieabbau findet die IHK Dresden gut und drängt auf eine konsequente Umsetzung. Geplant sind weniger Berichtspflichten und schnellere Genehmigungsverfahren. Kritik gibt's hingegen an den Steuerplänen der Regierung. Thomas Ort von der Industrie- und Handelskammer sagt:
4: Was in den Einkommensteuererhöhungen genannt wurde, das betrifft im Wesentlichen Unternehmer, Personengesellschaften. Das geht unseres Erachtens in die falsche Richtung, da diesen Personengesellschaften dadurch das Geld für notwendige Investitionen weggenommen wird.
3: Starker Regen hat in den letzten Tagen viele Flusspegel in Sachsen steigen lassen. Beim allgemeinen Niedrigwasserproblem sieht das Landeshochwasserzentrum aber keine Entspannung. Unterm Strich fehlt Sachsen fast ein kompletter Jahresniederschlag. Für eine echte Verbesserung müsste es länger und gleichmäßig regnen. Wer den Staat um Steuern betrügt, soll künftig schneller auffliegen und härter bestraft werden. Die Bundesregierung hat dazu jetzt einen Aktionsplan vorgestellt. Bund und Länder sollen künftig enger zusammenarbeiten. Dafür soll es etwa ein gemeinsames Zollzentrum und eine zentrale Datenplattform geben. Außerdem drohen strengere Strafen und Geld oder Vermögen aus Steuerbetrug soll leichter eingezogen werden können. Finanzminister Klingbeil sagt:
5: Wir haben ein gemeinsames, klares Ziel. Die Ehrlichen an unserer Gesellschaft dürfen nicht die Dummen sein. Es geht für mich um Gerechtigkeit. Die wenigen, die betrügen, schaden allen, die ehrlich ihre Steuern zahlen. Und das macht auch den fairen Wettbewerb.